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1: Der Moment, den ich natürlich strecken, und zwar bis es knackt. So, kurz nach der 5. frühen Mittwochmorgen mit Energy, mein Morgen. Schön stehen wir zusammen auf an dem Tag, wo es festivaltechnisch in ein neues Kapitel hineingeht. Heute nämlich das Gurtenfestival, das zu Bern über die Bühne geht. 4 Tage lang wird gefestet und selbstverständlich bei diesen Temperaturen von außen noch geschwitzt. Darum schnell nachgefragt, wie am besten schauen, dass man da nicht plötzlich rüberkippt.
2: Elektrolyte vorher, vor dem Trinken und nach dem Trinken und auf dem das Konto Wasser dazwischen.
1: Ja, und ich habe das Gefühl, grosses Hausmittel spielen zwischen auch immer mal wieder.
2: Essiggurken, Wasser.
1: Was?
2: Mega grusig, aber es hilft unglaublich gut. Also du nimmst einfach die Essiggurkenglas und trinkst das Wasser da draus. Nach dem Trinken. Genau.
1: Ja gut, das ist schon mal ein Katerrezept, aber da willst du noch nicht mehr einfach zu dir nehmen, oder? Also gut, der mit dieser Hitze, selbstverständlich hat am heutigen Mittwoch ein grosses Thema, Temperaturen bei um die 30 Grad und eben noch drüber. Darum mal nachgefragt, wie läuft es eigentlich bei den Sanitätern da aussen? Haben die jetzt wirklich einfach so Dauerbetrieb? Was machen? Wie können wir vielleicht auch darauf schauen, eben, dass wir uns die Hitze nicht plötzlich einfach zu viel wird? Heute Morgen gibt es Antworten direkt von der Quelle. Auch aus rechtlicher Hinsicht, was machen, wenn der Chef jetzt deine Sommerferien last-minute-mässig einfach noch cancelt und sagt, nein, wir haben noch ein stinkwichtiges Projekt am Laufen, du kannst jetzt sicher nicht. Und dort, wir holen dich aus der Patsche. Jetzt zuerst mal easy start in den Frühmittwochmorgen, 15. Juli.

0: Morgen geht immer mit dem Positiven voraus. Willkommen, guten Start in den Tag, in 4 Uhr ab 5 Uhr. Das Positive im Vergleich zu vor 24 Stunden ist das ein anderes Erwachen, nicht ganz so warm, wie es gestern noch der Fall war. Heute ist dann noch der Kalender gecheckt, jetzt am 15. Juli, heisst noch einen halben Monat bis 1. August, da müssen wir noch sattelfest werden.
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0: Ja. Punkto Schweizkenntnis. Und ich rede jetzt da nicht einfach vom Schweizer Psalm, so, wann ist die Schweiz gegründet worden, etc. Nein, vielmehr einfach so wiedererkennungswert. Oder das hier, das ist das Postauto. Ja, guten Morgen an dieser Stelle. Postauto, klassisch der Horniton, oder? Aber irgendwie, die wenigsten sind wahrscheinlich Postauto gefahren oder so.
5: Wie macht eigentlich das Postauto?
6: Tütüt.
5: Nein! Also wie?
6: Warte, wie?
5: Was, wie macht das Postauto? Ja, wie macht das Postauto?
6: Türüri. Nein, es hupt. Es hupt doch. Ich bin letztens gerade mit
5: geile.
6: Dem Postauto
5: gefahren. Ja.
6: Aha. Tütü.
5: Wie genau? Das ist
6: das Postauto.
7: Postauto. Dude.
5: Wie?
7: Weiß ich nicht, ich bin zu lange nicht mehr gewesen.
5: Wie macht eigentlich das Postauto?
8: Tütauto, Postauto, fahrt im Dreck, ohne Speck.
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2: Anwohnerinnen und Anwohner vom Zürcher Letzigrundstadion haben gestern Abend gratis ans Konzert von Helene Fischer gehen. Nicht etwa, weil die deutsche Schlagersängerin so generös war, sondern der Veranstalter Live Nation. Und auch das nur als Entschuldigung, weil es beim Konzert von Linkin Park vor 2 Wochen doch später wurde als geplant, und zwar wegen einem Gewitter. Online ist allerdings gemunkelt worden, dass der Goodwill mehr dazu dient hat, das Letzigrund zu füllen. Definitives Highlight waren aber nicht die Gratistickets, sondern ein Heiratsantrag. Eingefädelt natürlich höchstpersönlich von Helene Fischer. Sie hat kurzerhand der Thierry und sein Partner Nico auf Bühne geholt. Die beiden haben sich nämlich vor 3 Jahren schon an einem Konzert von Schlagersängerin kennengelernt. Und wo der Nico ja gesagt hat, sind ihm nicht ganz ausverkauften Letzi doch die ein oder andere Tränen geflossen.
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1: Hat es nicht gedacht, aber geht doch wieder die Nacht ein als Tropennacht. In den frühen Stunden bei mir zeigt es aktuell knapp 21 Grad an. Oh Mann. Naja, auf jeden Fall, durch den Tag, durch selber. Kommt ja noch ein bisschen darauf an, wo es da bist. Weil es gestern ja, je nachdem, ob noch Fee ein bisschen da hat. Bei mir hat es, glaube ich, etwa 3 Tröpfchen Regen gegeben und dazu ein bisschen geluftet, aber mehr nicht. So, dann haben wir durch den Tag durch. Wieder überall gleich. Heisst, Sonne, ja, aber Gewitter- und Regenrisiko den ganzen Tag durch erheblich. Das heisst, es kann dann noch Fee ein bisschen kesseln, sonst Temperaturen bei wieder 30 Grad.
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1: 2 Minuten nach 5:30, so früh am Morgen, aktuell noch keine Meldungen. Jetzt kannst du noch fahren, wenn du schon am Karren hockst.
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0: Guten Morgen, Nordschillands. Durchstrecken, das bist du jetzt über 20 Grad. Schwitzen angesagt, heute einmal mehr. Energy, mein Morgen ist da für dich. Und schau selbstverständlich noch einmal zurück auf die emotionalen Fußball WM-Momente. Vor allem die, die gestern eben waren. Zürich auf dem Turbinenplatz am Mittag. Das ist ja auch unser Schweizer Nazi-Helden, der eigentlich der Halbfinale verdient hätte. Zu früh, wenn du mich fragst, hey, müssen wieder heimreisen. Aber trotzdem, voller Lob ist sie für unsere Nation, für uns Fans, der Murat Yakin.
1: Ja, zuerst mal vielen herzlichen Dank. Ja, danke. Wir werden gerne noch eine Woche länger bleiben. Aber es ist natürlich auch schön, wenn man so heimkommen und so von den eigenen Fans, auch von den Bildern, die wir gesehen haben. Also es ist wirklich sehr erfreulich gewesen. Und da sind wir extrem stolz, was der ganze Staff und alle Spieler geleistet haben. Und für das möchte ich mich recht herzlich bedanken bei euch.
0: Balsam für die geschundene Nazi-Seele. Nach der WM zu heimkommen, gestern auf dem Turbinenplatz Zürich, die Ankunft von Tausenden von Nazi-Fans, selbstverständlich mit ein paar Wörtern an alle, die ganze Nation, unser Capitano Granit Xhaka.
2: Wir haben natürlich den Support auch gespürt, wie der Gregi schon gesagt hat. Und wir wollen uns im Namen vom ganzen Team nochmal bedanken für den ganzen Support und hoffentlich haben wir euch auch noch können glücklich machen.
0: So, und dann müssen wir selbstverständlich nicht nur über die Nazi-Ankunft, von gestern reden, sondern eben über den Halbfinale, der gespielt wurde. Ausgerechnet am 14. Juillet, am Nationalviertag von unseren Nachbarn von Frankreich, geht es auf den Deckel. 0-2 gegen Spanien, SRF.
3: Die Partie ist vorbei. Spanien steht im WM-Finale 2026. Hochverdient. Frankreich muss am französischen Nationalfeiertag die Koffer packen. Es ist ein frustrierender Abend für Mbappé, noch frustrierender für Didier Deschamps, der in seinem letzten Spiel als Trainer der französischen Nationalmannschaft eine der empfindlichsten Niederlagen in seiner Amtszeit einstecken muss.
0: Lust und Frust, einmal mehr mit der WM zusammen von gestern. Heute alles noch einmal schön aufdatiert für dich. Das ist hier wichtig. This is mad slang girl. In dem Mittwochmorgen kannst du reinstarten. 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Mittwoch, 15. Juli, Energy, mein Morgen. Schau mal.

0: merken, oh, es ist immer noch typisch von uns. Willkommen im Mittwoch, 15. Juli.
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2: Einmal mehr ändert der US-Präsident Donald Trump im Iran-Krieg seinen Kurs. Anstatt die Strasse von Hormuz zu übernehmen und horrende Frachtzölle einzuführen, werden jetzt gleich wieder iranische Häfen blockiert. Einfluss auf den Öltransport soll das allerdings nicht haben. Alle anderen Schiffe können nämlich normal passieren, wie der US-Präsident auf X mitteilt. Anstatt der Frachtzölle soll aber Handels- und Investitionsabkommen mit den Golfstaaten Geld in die US-Kasse spülen. Die Aare bei Bern hat eine Rekordtemperatur erreicht. Gestern Nachmittag kurz vor 5 hat der Hauptstadtfluss eine Temperatur von 24,8 Grad gehabt. Damit ist der bisherige Allzeitrekord aus dem letzten Jahr deutlich übertroffen worden. Letzten Juni hat es die Aare gerade mal 24,1 Grad geschafft gehabt. Weil es wegen der hohen Temperatur auch immer mehr Leute in die Aare zieht, wird der Morgenschwumm immer beliebter. Und bei 23 Grad Wassertemperatur und morgen um 6 Uhr braucht es dann nicht mehr viel Überwindung. Nach dem WM-Halbfinale von gestern Abend müssen auch unsere Nachbarn aus Frankreich den Koffer packen und zurück in die Heimat fliegen. Gegen Spanien verliert das Team rund um den Spitzenstürmer Kylian Mbappé mit 0:2. Die Franzosen, die bis gestern Abend eine Glanzleistung gezeigt haben, sind schon in der 22. Minute in Rückstand gekommen. Und das hat sich nicht mehr geändert. Für Frankreich heisst es also Koffer packen und für Spanien geht es am Sonntag im Finale weiter. Entweder gegen England oder Argentinien, das entscheidet sich heute Abend im zweiten Halbfinale.
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0: Ja, verwundert einem ja noch, oder? Die Franzi hat vorher in den News gesagt, Gewässer mit Rekordtemperaturen, jeden Tag wieder die Meldungen. Ich meine, bei über 30 Grad, bei dieser Hitzewelle, die gefühlt mittlerweile einen Monat da hat. Was erwarten wir denn sonst? Heute richtig typisch. Schon jetzt startet der Tag mit über 21 Grad, zeigt es bei mir an. Durch den Tag selber bis zu 30 Grad. Aber Achtung, Gewitter und Regen. Der Regenradar, ich habe immer so ein bisschen im Auge. Könnte sein, so gut eine Stunde schon mal das erste Mal tut, je nachdem, wo es dann unterwegs bist. Sonst durch den Tag immer mal wieder, wir müssen damit rechnen. Aber Blitz und Donner auch nicht ausgeschlossen.
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0: 3 Minuten an der 6. Momentan 2 Meldungen aus der Region Basel. A2 Richtung Luzern, Basel-Kleinhüningen bis und mit der Verzweigung Wiesen. Da stockt es auf der A3 Richtung Zürich. Spürst du Morgenverkehr ab der 3 Rosenbrücke bis und mit der Verzweigung Wiesen. Gutes Vorwärts kommt gleich.
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0: Guten Morgen, das ist Energy, mein Morgen an dem Mittwoch, 15. Juli, an dem Morgen, wo es einfach schon wieder klebt, oder? Kaum richtig aufgestanden, darum müssen wir auch musikalisch darauf reagieren, unsere Körper mal ordentlich schnell abduschen, oder wie jetzt alle Farben noch sind. Wahre Tage, einfach mal Körper lassen. Schön noch ein bisschen Deo nachspritzen. Energy, mein Morgen fängt allerdings, weißt du, schon nach so einer anstrengenden Nacht nicht streng drin, den Tag hier.
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0: Einen, der locker flockig zu mitwippen. Olivia Dean, so easy, let's go.

0: Franzosen da aussen, 10 Minuten an der 6. Guten Morgen und einen guten Start in den Tag trotzdem.
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0: Ja. Die Shoot-WM, die schreibt dermassen viel Geschichte. Gestern das nächste Kapitel auf, da wurde das erste Halbfinale, das gespielt ist, und ganz ehrlich, komm, also meine Tippspiele sind alle schon längst ins Bach abgegangen. Der Haushochfavorit Frankreich auf den WM-Titel. Kassiert gegen Spanien 0-2, vor allem über das 0-2. Da hat man geschwelgt gestern am Abend, wie die das geschossen haben. Der Sascha Rufer im SRF.
2: Ja, schon, jetzt geht Paro durch und Paro! Pedro Porro macht das 2-0.
0: So, ehrlich muss man auch sein, Frankreich hat absolut keine Chance gehabt gegen das entfesselte Spanien. Wahnsinnig clever abgeklärt, zocken dort. Dementsprechend noch viel grösser die Enttäuschung bei den Franzosen selber, weil das ausgerechnet an ihrem Gatochschuye am Nationalfeiertag gestern passiert ist. Oder? Da hat man einen nach dem Match in Paris noch gross Feuerwerk etc. angesehen gehabt. Stimmungstechnisch hat man da nicht wirklich dazu beitragen können. Weiss oder Ayan Cheikh von den Franzosen selber, der sagt, hey, look, wir haben nicht wegen dem Schiri verloren, wir haben nicht wegen Spanien verloren, sondern wegen uns selber.
3: Ouais, c'est une déception immense. Immense. Parce qu'aujourd'hui, on a perdu contre nous-mêmes. On n'a pas perdu contre l'arbitre. On n'a pas perdu contre l'Espagne. On a perdu contre nous-mêmes. Ici, vous le savez tous, on sait tous qu'on faisait peur à tout le monde. La seule équipe capable de nous éliminer, c'était nous-mêmes. Et aujourd'hui, c'est ce qui est arrivé.
0: Die Einzigen, die sagen können, rausschiessen, sind sie selber gewesen. Und genau das ist eben auch passiert. Aus Schweizer Sicht gestern natürlich auch die Ankunft von unserer Nationalmannschaft. Murat Yakin und Co. auf dem Turbinenplatz in Zürich haben sie Tausende von Fans können Rede und Antwort stehen. Auch über die Enttäuschung in diesem Viertelfinale gegen Argentinien,
4: Muri. Es wäre noch mehr drin gelegen. Auch mit dieser Mannschaft, wir haben gesehen, dass wir gegen den amtierenden Weltmeister nicht nur ebenwürdig waren, wir sind auch größtenteils besser gewesen.
0: Heute ist noch eine Spitze verteilt, oder? Übrigens, heute Abend das zweite Halbfinale der WM zwischen England und Argentinien. Und aus Schweizer Sicht, ich sage es mal so, EM 2028, wir sind ready.
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0: guten Morgen dir auch. Ziemlich verstrubbelt heute Morgen, logisch. Nach einer aufregenden Nacht, vor allem wettertechnisch. Hier und da. Leckt mir das da. Ne? Also, gut, ich gehe zu Bern, oder? Gestern, glaube ich, in der Stadt 3 Tröpfchen Wasser. 3 Tröpfchen Wasser, mehr war es nicht. Dazu, okay, es hat geluftet. Aber ringsherum, da sind laufend immer wieder Meldungen reingekommen. Kanton Solothurn, Kanton Luzern etc. Überall hat es da scheint Bäume entwurzelt zum Teil, oder? Und ich bin einfach in mir eine warme Suppe, Luftsuppe drinnen gehockt, dass ich denkt, wenn kommt die Erfrischung endlich mal von oben runter? Fakt ist, es könnte heute passieren. Je nachdem, wo du unterwegs bist, Temperaturen heute durch den Tag bis zu 30 Grad. Nach einer Tropennacht, hier zumindest bei mir, zeigt schon fast wieder 22 Grad an, oder? Also wirklich einfach eine schwitzige Angelegenheit. Durch den Tag selber, aber eben, wir müssen mit erhöhtem Regen- und Gewitterrisiko rechnen. Das heisst, wenn ich da den Energy-Regenradar heute schnell auftue, momentan haben wir vor allem so im Raum Freiburg-Berner Oberland Richtung Ostschweiz eben so Gewitterwolken unterwegs. Kommt dann aber im Verlauf vom Morgen, heisst so in guter halben Stunde, da könnte es in der Stadt Bern mal heute schnell ein bisschen nass werden. Dann in der Region Basel absolut absolute Trockenheit bis im Nachmittag, dann Bern und Basel, wo von Regen und Gewitter getroffen werden könnte, und das dann immer mal wieder. Was das für Auswirkungen unter anderem eben auf das Gurtenfestival könnte haben, das ja heute startet, da lassen wir ein bisschen später noch einmal heute schnell rein. Jetzt zuerst mal anständig in den Tag rein starten, sich vielleicht zweimal überlegen, ob der Morgenkaffee so heiß muss sein, wie immer, nach dieser schwitzigen Nacht.
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0: machen wir schon mal wieder ready für den Mittwoch, 15. Juli, Energy, mein Morgen am Start, eine Störstrecke, 20 ab 6 jetzt und mental schon mal ready machen, was dann her abgeht.
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0: Jawohl, ab heute geht es offiziell los, Gurtenfestival. Die nächsten vier Tage auf dem Berner Hausberg oben trifft sich die ganze Nation, sind wir mal ehrlich. In diesem Jahr mit so vielen Leuten wie noch nie zusätzliches Kontingent, das ja da aufgemacht ist worden. Wenn er alle schauen, unter anderem mit Teddy Swims, Lily Allen oder auch Sean Paul. Und selbstverständlich jedes Jahr wieder, immer wieder die Diskussionen über die Preise. Oder? Jetzt für einen Viertagespass, für vier Tage da oben zu festen, knappe 370 Franken. Da müssen wir schnell darüber diskutieren. Machen wir heute Morgen mit dem Booker vom Gurtenfestival, der Christoph Haller. Der sagt, hey, schau, die Preise werden einfach auch zusammengesetzt, um einen Druck kommen, der auf die ganze Festivalorganisation lastet.
3: Nach Corona, dass halt wirklich alles teurer geworden ist, über Bühnenelemente, zu reisen, alles. Und das ist halt nachher schon so, dass natürlich für uns Ticketsverkäufe sehr wichtig waren. Und schlussendlich merkst du es nachher auch, zum Beispiel schon nur, wie das Wetter ist. Schlussendlich muss an diesen vier Tagen eigentlich alles wie perfekt laufen, für das, ja, dass das Ganze irgendwie aufgeht.
0: Es ist schwieriger denn je, so ein Festival zu organisieren, vor allem wenn es in die grosse Sphäre hineingeht, wie eben ein Gurtenfestival, das heute losgeht. Nicht nur alles, was organisatorisch angeht, oder dazu gehören nämlich auch die grossen Stars. Die internationalen zu überkommen, unheimliche Bütze.
3: Ich habe schon nicht das Gefühl, dass es unbedingt einfacher geworden ist, aber es ist trotzdem natürlich für viele Acts immer noch sehr spannend, eben vor einem Publikum können zu spielen, das sie vielleicht jetzt auch noch nicht kennen.
0: Also, gutes Festival. Ab heute geht es definitiv los, vier Tage lang auf dem Berner Hausberg oben, wie man da dealt, unter anderem am Anfang mit der Hitze. Und dann auch noch mit möglichen Gewitter diskutieren wir dann später hier bei uns in der Show.
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fragt sich dann heute Morgen schon, was bringt die Morgendusche überhaupt? Kommt durchs Fenster auf, ist sowieso wieder die feuchte Luft. Energy, mein Morgen. An dem Mittwoch, 15. Juli. Hey, mal Luftfeuchtigkeit, ich habe so das Gefühl, du kannst fast schon abschneiden, oder richtig typisch von aussen. Wann kommt es, wo kommt Gewitter?

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2: Mit tosendem Applaus ist die Schweizer Nazi gestern auf dem Zürcher Turbinenplatz zurück in Heimat in Empfang genommen worden. Auch noch vorab bedankt hat sich unser Nazi-Trainer der Murat Yakin. Es wäre mehr drinnen gelegen, hat er vor versammeltem Publikum gemeint. Vor allem, weil man gerade gegen Argentinien besser gespielt hat. Bescheiden zeigt hat sich hingegen der Captain Granit Xhaka.
3: Wir haben natürlich den Support auch gespürt, wie der Gregi schon gesagt hat. Und wir wollen uns im Namen des ganzen Teams nochmal bedanken für den ganzen Support. Und hoffentlich haben wir euch auch noch können glücklich machen.
2: Ja, und der rauschende Beifall hat gezeigt, dass die Schweiz nicht nur glücklich, sondern auch richtig stolz auf unsere Nazi ist.
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1: Morgen kurz nach der halben 7 Uhr schwitzt aktuell schon in Kurzhosen und T-Shirt. Dann weisst du, dass es einfach richtig drückig, richtig tüppig von außen ist. Es ist einfach unangenehm, oder? Die Temperatur jetzt schon bei 22 Grad, um durch den Tag gibt es dann bis zu 30 Grad. Aber eben, Regen- und Gewitterwahrscheinlichkeit ziemlich hoch im Raum. Bern kann es jetzt schon mal noch eine Schurte schnell nass werden. Blitz und Donner nicht ganz ausgeschlossen. Im Raum Basel der erst so am Nachmittag einmal.
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1: 2 Minuten nach der halben 7 jetzt im Raum Mittelland, das gerade angefangen hat mit dem Morgenverkehr. Stehst nämlich auf der A1 Richtung Bern hin, ab Niederbipp bis mit Wangen an der Aare. Länger brauchst du aber auch im Raum Basel auf der A2 Richtung Luzern, ab Basel-Kleinhüningen bis und mit der Verzweigung Wiesen. Dann auf der A3 Richtung Zürich, ab der Dreirosenbrücke bis und mit der Verzweigung Wiesen. Leicht ein gutes Ankommen. Grüße, Karin.
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0: Care, Ed Sheeran und Justin Bieber, das ist Energy. Mein Morgen, einen richtig typischen Morgen. Wir machen einen Ritter. Oh, Lady Gaga, Bad Romance. Zuerst wollte ich aber noch heute schnell deine Sommerferien retten.
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0: Rechtlicher Rat von unserer Energy-Hausanwältin, der Sarah Schleppi. Heute Morgen geht es um die Frage, die ich gestern zugeschickt habe, bekommen, von ihr.
2: Hallo zusammen, hier ist Nicole. Eigentlich würde ich 2 Tage meine Ferien anfangen. Allerdings hat mir mein Chef heute mitgeteilt, dass ich wegen einem Notfall die nicht nehmen kann und muss verschieben. Jetzt meine Frage an Sarah Schleppi. Darf mir mein Chef so kurzfristig die Ferien verbieten?
0: Weisst du, wie fies? Weisst du, wie fies? Alles buchen, Vorfreude Max, oder geistig schon im Flüger und nein. Also, darum, Sarah, darf
3: man
0: das?
3: Ja, das darf man, allerdings nur in Notfällen bzw. aus dringlichen und unvorhergesehenen betrieblichen Bedürfnissen. Es ist sogar so, dass in Ausnahmefällen auch möglich ist, jemanden aus den Ferien zurückzurufen.
0: Krasse Nummern. Gut, da werden noch einmal drüber, oder? Der ist schon irgendwo am Strand und dann geht das Telefon, zack, nächster Flüger wieder heim, oder? Das geht so fast ein bisschen rein, dass quasi das Geschäft dir vorsagen darf, wenn es die Ferien zu nehmen hast.
3: Ja, das darf der Arbeitgeber. Grundsätzlich muss man mit den Arbeitnehmerinnen und Arbeitnehmern reden und auch schauen, dass die Wünsche berücksichtigt werden, aber eben wirklich nur, wenn es mit den Interessen des Betriebs vereinbar ist oder übereinstimmt. Beispielsweise muss man sicher auch schauen, dass Mitarbeiterinnen und Mitarbeiter, die schulpflichtige Kinder haben, auch die Möglichkeit haben, gewisse Ferien in den Schulferien zu beziehen, damit sie überhaupt mit den Kindern Ferien machen können.
0: Mit anderen Worten, sorry Nicole, da verwünscht es dich. Und auch alle die aus den Sommerferien abgezogen werden, und dort haben viel Kraft. Und deine rechtlichen Fragen sind sowieso am gescheitsten uns.
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1: Wenigstens starten wir zusammen in den Mittwoch, 15. Juli. Das ist Energy, mein Morgen. Guten Morgen dir da draussen. Und einer, der einfach auf jede Sommerplaylist drauf geht. Ich weiss nicht, wie es dir geht, aber es gibt doch einfach so Nummern, die einmal gehört, nicht mehr aus dem Kopf rausgehen. So eine kommt direkt aus Brasilien. Die Faust auf die Auge auf jeden Sommer ab, auf irgendeiner Terrasse draussen. Wo so mal ein bisschen wilder darf zu und her gehen. Alok und Khalid, Dive Into Me, geht's gerade nach der Kurzwetterübersicht hier.
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1: Wobei, so kurz kann man das eben gar nicht eigentlich halten, weil gestern, da gibt es ja schon x Geschichten drumherum, oder? Wettertechnisch. Ich wäre so froh gewesen, mal um eine Erfrischung. Nichts. Drei Regentröpfchen habe ich zählt gehabt. Sonst nichts. Ringsherum, da hat es geklebt, tätscht und geluftet, wie weiss ich nicht was. Bäume sind entwurzelt worden, Sturzfluten oben runtergekommen, oder? Aber eben, also erfrischte Tage rein starten, je nachdem, ist das einfach ein bisschen anders. Aktuell bei mir zeigt es 22 Grad an. Richtig, richtig drückig den ganzen Tag durch. Weil es dann wieder bis zu 30 Grad gibt. Aber zu der Sonne sehen sich eben relativ schnell auch noch ein Regentropfen und auch Gewitter dazu. Je nachdem, wo du unterwegs bist, kann das so auch noch ein bisschen heftiger der Fall sein. Im Verlauf vom Morgen Regen zu Bern angesagt, erst im Verlauf vom Nachmittag in der Region Basel ebenfalls. Morgen alles schon wieder ein bisschen ruhiger, wird wieder heiß mit 31, 32 Grad auf dem Freitag. Da kommt dann der Regen und auch Gewitter wieder. Heiss dann für das Wochenende, Samstag, Sonntag. Ja, dann definitiv ein bisschen kühler. So um die 25 Grad rum, wenigstens gibt es dann noch den einen oder anderen Sonnenstrahl, das bleibt uns dann noch erhalten. Und wir schauen noch heute schnell, wie es auf der Strasse aussieht. Morgenverkehr durchs Mittelland, auf der 1 Richtung Bern, ab Niederbippis und mit Wangen an der Aare stockt. Auch in der Region Basel A2 Richtung Luzern, ab Basel-Kleiningen, bis mit der Verzweigung Wiese schon 4 Stunden plus. Ebenso viel auf der A3 Richtung Zürich, ab der Dreirosenbrücke bis mit der Verzweigung Wiese. Gutes Vorwärtskommen wünscht ihr. Lass dich sicher nicht im Stich.
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0: for Me, einfach so. Alok, Khalid, Dive Into Me. Oder
1: 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Grillieren auf dem Balkon von meinen Friends. Jo.
0: So muss das sein. 8 Minuten, dann ist es 7. Jetzt machen wir noch ein bisschen Liebe hier.
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0: Du hattest mal das Gefühl gehabt, oh, jetzt kommt Tina Weirater und Partner. Nein, wir schalten nämlich ins Liechtensteinische raus. Der Gisi seit dem Jahr 2023 nämlich geheiratet. Sarah und der Pascal. Guten Morgen zusammen.
3: Morgen.
4: Hallo. Guten Morgen.
5: Guten Morgen.
0: Hast du aber schon ein bisschen so, oder der Fürst und Tina Weirater, Sarah.
3: Die zwei. Die geht's.
0: Sarah, wir tun dich noch schnell in die Warteschlaufe. Wir spielen zuerst mit dem Pascal. He?
4: Okay.
0: Pascal, ihr habt uns geschrieben, ihr habt ja ein paar Hamster zusammen. Also der Hamsterkäfig eigentlich. Oder? Oder dazu?
5: Ja, genau.
0: Wer putzt den Käfig mehr?
5: Wenn sie am Abend irgendwie weggeht, schaue ich manchmal, aber putzen tut man sicher Zara mit.
0: Schon, Zara. Ja, also gut. Und du bist ja noch so der leidenschaftliche Gamer. He? Wie lange in Stunden pro Tag gamest
5: du? Boah, das ist schon wieder unterschiedlich.
0: Oder schon Schnitt?
5: Es gibt halt Wochen, da gehe ich mit gar nichts, dann gibt es Wochen, da gehe ich mit viel, wenn sie weggehen. Ja. Sagen wir, ich tue im Schnitt eine Stunde.
0: Eine Stunde. Okay, gut. Das geht ja noch. Gut, komm, jetzt noch die Sexfrage, selbstverständlich, von der Fiona.
3: Ja, und die ist ganz kurz und knapp. Ich wollte wissen, wann habt ihr das nächste Mal Sex?
5: Ja, ich hoffe, heute Abend.
3: Gut, ja. Das ist noch etwas auf dem Plan.
0: Hoffentlich stimmt das Letzte, natürlich richtig. So. Komm, holen wir Sarah wieder zurück in die Leitung. Sarah,
4: Hallo. Es ist
0: zuerst mal um euren Hamster gegangen. Der Käfig, der muss immer mal wieder geputzt werden. Wer putzt ihn mehr, du oder Pascal?
4: Der Hamster. Also, jeden Tag bin ich ein Hamster.
3: Käfig, der macht das super.
4: Ja, eigentlich schon ich.
0: Schon du. Hat er auch gesagt. Weißt du, haben wir herausgefunden, der Pascal ist ein leidenschaftlicher Gamer im Schnitt. Im Schnitt. Pro Tag. Wie viele Stunden gamet ihr?
4: Okay, schwierig. Ich bin halt nicht daheim, wenn
0: man
4: spielt.
0: Ja. Also, er hat gesagt, es gäbe Wochen, da spielt er gar nicht. Dann gäbe es Wochen, wo er mehr spielt, vor allem wenn du nicht rum siehst. Aber es hat so eine Durchschnittszahl.
4: Zwischen 1 und 2 Stunden.
0: Entweder oder?
4: Eine?
0: Ja, das stimmt. Jetzt noch die Sexfrage.
3: Also, ja, und ich wollte ganz einfach von Pascal wissen. Liebe Sarah, was meint ihr näher, wann habt ihr das nächste Mal Sex?
4: Heute.
3: So schnell ist das Thema angegangen.
0: Ja, so einfach. So einfach kann es sein. Ja.
4: Das ist lieb.
0: Cool.
3: Also, das gutes Abendprogramm vor euch.
0: Ja, viel Spass heute Abend oder den Tag, je nachdem.
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1: Mittwochmorgen Übersicht mit der Franzi Schweizer.
2: Wird die Schweiz beim Kaufvertrag von der Patriot-Abwehrsystem aus den USA Rückzieher machen, wird man nicht nur mindestens 500 Millionen Franken verlieren, sondern muss auch wieder mit riesigen Strafzöllen rechnen. Das zeigt der Bundesratsbeschluss, der im SRF vorliegt. Das VBS warnt in diesem Papier vor erheblichen Risiken. Als Zwischenlösung will man jetzt zwei Patriot-Systeme aus Deutschland abwerben. Das wäre rund 1 Milliarden Franken billiger und würde schneller gehen. Polizei, Feuerwehr und sogar ein Rega-Helikopter haben gestern Abend spät bei Interlaken im Berner Oberland die Aare nach einer vermissten Person abgesucht. Der vermisste Schwimmer soll bei harter Bahn ins Wasser gesprungen und dann verschwunden sein. Die Kantonspolizei Bern hat gegenüber dem Blick einen Einsatz bestätigt. Der war um 11 Uhr am Abend am Laufen. Ein weiteres Update soll es im Verlauf des heutigen Mittwochs geben. Nach dem WM-Halbfinale von gestern Abend müssen unsere Nachbarn aus Frankreich den Koffer packen und zurück in die Heimat fliegen. Gegen Spanien verliert das Team rund um den Spitzenstürmer Kylian Mbappé mit 0-2. Die Franzosen, die bis gestern Abend eine Glanzleistung gezeigt haben, sind schon in der 22. Minute in Rückstand gekommen. Und das hat sich nicht mehr geändert. Für Frankreich heisst es also Koffer packen und für Spanien geht es am Sonntag im Finale weiter. Entweder gegen England oder Argentinien, das entscheidet sich heute Abend im zweiten Halbfinale.
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1: Willkommen in der wahrscheinlich unberechenbarsten Zeit überhaupt. Jetzt habe ich vor wirklich einer Viertelstunde wieder den Regenradar das letzte Mal gecheckt. Jetzt geheissen, Raum Bern verwirrt es genau jetzt im Raum Basel allerdings erst am Nachmittag. Jetzt, innerhalb von dieser Viertelstunde hat es so mal heute schnell gedreht. Bern sollte so weitgehend eigentlich trocken bleiben, zu Basel jetzt ein kleines Regenband durchzieht. Fakt ist, rechnen wir einfach damit. Vorher auch schon mal gehört, aus der Newsredaktion hat es geheissen, hey, Luftfeuchtigkeit von außen gefühlt 7000%, kommt wirklich so momentan über, oder? Es ist Strub, Temperaturen bis zu 30 Grad, trotzdem noch einmal heute ein richtig schwül warmer Tag, geht genau gleich weiter dann.
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1: 3 Minuten nach der 7 nimmt langsam zu mit den Problemen auf der Straße im Raum Bern auf der A12. Wenn du Richtung Freiburg raus willst, am Weiermannshaus bist und mit Pümplitz stehst, wegen zu vielen Autos auf dem Maus, sich dort durchquetschen, gilt übrigens sogar für das Mittelland A1 Richtung Bern, ab Niederbippis und mit Wangen an der Aare. Im Raum Basel stehst du auf der A2 Richtung Luzern, an Basel-Kleinhüningen bis und mit der Verzweigung Wiese. Noch einmal 4 Stunde plus auf der A3 Richtung Zürich, ab der 3 Rosenbrücke bis und mit der Verzweigung Wiese. Mittlerweile in Stocken kommt an 18 Grellingen Richtung Verzweigung Hagenau, ab Grellingen West bis und mit Asch Süd.
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1: Wir denken gross. Im grossen Ganzen heute Morgen. Willkommen bei Energy, mein Morgen an dem Mittwoch, 15. Juli. Wir schauen nämlich von der Schweizer Schulnationalmannschaft ab. Die, die gestern sind, zu Tausenden in Empfang genommen worden nach dem WM-Abstecher. Zu Zürich auf dem Turbinenplatz. Der Granit Xhaka ist vor die Leute getreten, hat gesagt.
4: Wir haben es von Anfang gesagt, wir haben keinen Spieler mit einem grossen Namen, aber wir haben einen Team-Spirit, wir haben eine Energie der Mannschaft und das ist das, was die Schweiz auszeichnet.
1: So, der Team-Spirit und die Energie bei uns, in unserem Duo heute Morgen, die streichen wir ebenfalls aus. Du und ich, let's go!

0: guten Morgen und einen guten Start in den Tag rein. Direkt aus dem Radiostudio. Energy, mein Morgen an dem Mittwoch, 15. Juli, 11 Minuten nach der 7. Jetzt heute ein spezielles Datum, weil ab heute muss eigentlich der Rest von der Schweiz definitiv von Bern nicht mehr wollen. Da musst du halt mit Abstrichen rechnen. Ab heute schwelgen wir Erinnerungen, da singen wir mit. Ab heute da lassen wir einfach so raus, weil ab heute ist Gurtenfestival. Und selbstverständlich zurückdenken. Als nächstes nämlich gerade hier. Imagine Dragons mit Enemy. Absolutes Highlight war vor 9 Jahren als Headliner im Berner Hausberg. Und ab heute, wie gesagt, starten wir in ein neues Kapitel Gurtenfestival.
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0: Abrocken vor den Bars, elend lang anstehen, dazu dann wieder Gurten auflaufen und runterlaufen, schwitzen. Wie gesagt, das ist so ein bisschen eigentlich das Festivalprogramm von Bern für die nächsten 4 Tage. Oder? Aber bevor es dann heute Abend definitiv losgeht, dann muss sich Bern noch heute schnell ready machen.
3: Mal noch ein bisschen die Hütte aufräumen, weil ganz viele Leute kommen. Und ja, dann Zeit genießen, ein bisschen betteln.
0: Wenn die Stadt Bern einfach zu einem grossen Airbnb wird, dann ist es die 4 Tage Gurtenfestival am Start. Und logisch werden wir so rauslassen. Logisch werden da Promille ab irgendwann einfach nicht mehr zählt. Aber am nächsten Tag der Kater, der spürt eben noch die ganze Stadt und drumherum. Oder? Darum, Vorbereitung ist das A und das O. Das Katerhausmittel von allen aus.
4: Ein Gurken in feine Stückchen schneiden und so ein mit Münzen. Und das ins Wasser. Und kannst eben im Sommer kannst du auch so ein bisschen mit Eiswürfeln so ein bisschen kühlen. Ich habe das Gefühl, es hydratet mich eigentlich noch echt gut. Okay. Also ich weiß nicht, ob es in meinem Kopf ist oder wirklich funktioniert, aber es ist eigentlich mal vielleicht wert, es probieren.
0: Ja, offenbar hat man nicht nur keinen Kater mehr nachher, sondern ist auch noch 5 Jahre jünger. Und sonst, Alpenwärts.
5: Elektrolyte. 1-1. Beste Entscheidung. Du hast Winnepulver, du hast mit Wasser mischen, trinkst vor dem Saufen, nach dem Saufen, am Morgen bist du fit.
0: Ah, das ist logisch, oder? Für alle, die ultra-hardcore unterwegs sind.
6: Essiggurkenwasser. Mega grusig, aber es hilft unglaublich gut. Also du nimmst einfach die Essiggurkenglas und trinkst das Wasser da draus. Nach dem Trinken, genau.
0: Nein, da verzichte ich glaube lieber auf das Trinken am Abend selber. Happy Gurten, ab heute geht's los.
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0: Guten Morgen, einfach in der abwartenden Position. Wenn kommt's? Wenn klopft's? Donnert's, gewittert's von aussen. Fakt ist, Raum Bern könnte diesen Morgen noch verwutschen. Dann nennen wir Raum Basel eher so gegen Nachmittag. Hier und da aber eben auch ziemlich starke Gewitterzellen unterwegs. Sonst nach dieser Tropennacht, es klebt einfach alles. Die Temperaturen schon jetzt bei um die 22 Grad rum. Durch den Tag wird es dann eigentlich richtig drückig bei bis zu 30 Grad. Geht übrigens am Donnerstag ein bisschen ruhiger weiter. Aber dann nehmen wir dann schon wieder über 30 Grad. Energy mein Morgen ist also als nächstes Grad. Mittwochmorgen Motivation von der Meghan Trainor Getting Girl. Ihn brauchst du nicht, dann schaffst du alles so allein. Machen wir, geben wir heute schnell 50 Sekunden.
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0: Gesangstechnisch absolut hochstehend, dass Meghan Trainor da wieder das Get In Girl. Hat die eh nie so geliebt wie du ihn. Darum lass einfach im Regen stehen. Nimm all deine Wut und lass raus auf dem Dancefloor. Wenn wir ein Problem immer könnte davon tanzen. Energy, mein Morgen, 9 Minuten und dann ist es 7:30.
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0: Dann wäre das Leben dermassen viel einfacher, oder? Aber wir wissen auch, nein, es geht einfach nicht. Zum Beispiel für alle, die heute müssen bügeln, vielleicht teamintern Probleme haben, Lampen haben. Die muss man aufarbeiten, kann man nicht davon tanzen, oder?
3: Hast du schon mal Lampen gehabt?
6: Was ist Lampe?
3: Einfach Lampe. Hast du schon mal Lampe gehabt?
6: Ich weiß nicht, was das bedeutet.
3: Was denkst du, was könnte das heißen?
6: Die Fragen sind mir zu schweizerdeutsch. Ich verstehe es nicht.
3: Was denkst du, was könnte das sein?
7: Irgendwie so Fieber oder so.
3: Wie kommst du auf das?
7: Irgendwie Lampenfieber. Und dann habe ich so gedacht, Fieber halt. Ja.
3: Kennst du Leute, die auch schon Lampe gehabt haben?
7: Ja, eigentlich wahrscheinlich jeder hat schon mal Fieber gehabt.
3: Was für Tipps hast du gegen Lampen?
7: So, zuhause bleiben, im Bett liegen und sich erholen.
3: Was sagst du zu Leuten, die viele Lampen haben?
7: Also ich weiss jetzt nicht genau, ob Fieber ansteckend ist, aber vielleicht ist es ansteckend. Und dann einfach zuhause bleiben und sich erholen. Gute Besserung.
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0: Entschuldigung, weil es beim Konzert von Linkin Park vor 2 Wochen doch später wurde als geplant, und zwar wegen einem Gewitter. Online ist allerdings gemunkelt worden, dass der Goodwill mehr dazu dient hat, das letzte Grund zu füllen. Definitives Highlight waren aber nicht die Gratistickets, sondern ein Heiratsantrag. Eingefädelt natürlich höchstpersönlich von Helene Fischer. Sie hat kurzerhand der Thierry und sein Partner Nico auf die Bühne geholt. Die beiden haben sich nämlich vor 3 Jahren schon an einem Konzert von Schlagersängerin kennengelernt. Und wo der Nico ja gesagt hat, sind ihm nicht ganz ausverkauften Letzte doch die ein oder andere Tränen geflossen.
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3: Richtig drückig, tüppig, heiss. Ist es heute schon Morgen gewesen. Temperaturen aktuell, für alle die, die der Wecker jetzt geläutet hat, bei um die 22 Grad. Und ich sage es mal so, also der mit dem Regenradar, Gewitterradar, ich lasse jetzt einfach sein, schon 2 Mal daneben gelegen heute Morgen. Also ich weiss nicht, was es anzeigt. So wie es aussieht, könnte es demnächst im Raum Bern noch eine Stunde schnell ein paar Regentropfen geben, im Raum Basel den ersten auf den Nachmittag zu suchen. Trotzdem das Regen- und Gewitterrisiko feien ein bisschen hoch, vor allem gegen Abend zu, da bräuchte es dann wahrscheinlich alle noch eine kurze, schnelle Temperaturen heute den Tag bei typischen 30 Grad.
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3: Am 2 Minuten an der halben 8 stehst du momentan im Raum Bern auf der A12 Richtung Freiburg raus, ab dem Weiermaß Haus bis und mit Pümplitz, zu viel Kerren auf das Mal oder zum Mittelland auf der A1 Richtung Bern, ab Niederbipp bis und mit Wangen an der Aare. Dann im Raum Basel stehst du auf der A2, fahrt Richtung Luzern, ab Basel-Kleinhüningen bis und mit der Verzweigung Wiese, wie auf der A3 Richtung Zürich, ab der Dreirosenbrücke bis und mit der Verzweigung Wiese geht es eine gute 4+ Stunden länger. Behalte dich selbstverständlich auf dem Laufenden.
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1: Achtung, gute Gefahr, von wieder zurück in Schlaf reingehen. Bei diesen 3,5 Minuten kann Leo, way down we go. Wir brauchen einen, der ein bisschen weckt. Energy, mein Morgen liefert. Guten Morgen um Calvin Harris und Rihanna hier bei uns. This is what you came for. Lieber Bananengratz. An dem Tag, wo wir ja vorläufig immer noch gefangen sind, dieser Hitzewelle. Oder? Hitzewelle. Obwohl es ja jetzt mit dem Gewitter langsam aber sicher mal anfängt, die Abkühlung, ist voraussichtlich dann erst spätestens auf das Wochenende der Tatsache. Bis dann allerdings noch heisse Temperaturen von 30 Grad plus. Und wir tun in dieser Woche noch ein bisschen aufklären. Gestern haben wir zum Beispiel gelernt, was wir mit unseren Balkonpflanzen sollen machen und dem Räseli im Garten. Oder? Wichtig, wichtig, Pflänzli erst am Abend, wenn die Sonne weg ist, dann eben gießen. Der Rasen, das soll man einfach mal braun werden, hat er zu gerne gemeint aus der Energy Me Morgen Community. Heute haben wir die Anina zugeschaut. Sie ist ebenfalls der Energy Me Morgen Community Rettungssanitäter. Und ich stelle mir vor, wahrscheinlich einfach einen Dauereinsatz aktuell. Da kippt der eine oder die andere um.
2: Hallo zusammen, ich melde mich direkt vom Arbeiten und zwar aus dem Rettungsdienst. Es ist tatsächlich so, dass wir im Moment einiges mehr Einsätze fahren als sonst. Die Hitze macht den Leuten tatsächlich ein bisschen zu schaffen. Darum wichtig für alle da aussen, dort genug trinken, geht auch mal ein bisschen im Schatten nach, legen den Hut an. Und dann bin ich sicher, überstehen wir zusammen die heissen Sommertage und können so richtig geniessen.
1: Ein bisschen Luft zufächern, oder? Jetzt auch gerade, wo es so richtig dröckig, tüppig von aussen ist. Auf der anderen Seite ist mir in dieser Hitze auch schon passiert, wirklich Migros, heute schnell einkaufen über den Mittag und vordran einfach eine Frau, zack, wegkippen. Wegen der Hitze. Wie denn reagieren? Jetzt haben wir eine Expertin dran.
2: Und falls dann doch jemand mal einmal zu heiß wird und ihr merkt, dieser Person geht es jetzt nicht mehr gut, dann nehmen die Person in Schatten, dort probieren etwas zu trinken zu geben und mit kalten Tüchern probieren die Körpertemperatur ein bisschen runterzukühlen und natürlich nicht vergessen, im 144 anzuläuten.
1: Voilà. Wichtig natürlich auch für alle die, die ab heute nennen, zum Beispiel im Gurtenfestival, im Dour-Party-Modus drin sind. Immer genug Wasser dabei haben und auch ein bisschen Luft fächern.
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0: wünsche ich mir morgen heute Morgen mit Sherry und Lin. Gutes Aufstehen, Freude, die der Wecker geläutet hat. Jetzt der Start in der Mittwoch hinein. Wir basteln heute unsere ganz persönliche Sommerplaylist. Es war vor guter Stunde, als ich gesagt habe, hier, der muss drauf. Grüße aus Brasilien, der Alok, der DJ. Dive Into Me läuft bei mir aktuell auf und ab. Platz 2, der allerdings dann gerade der nächste, der hier läuft, kommt aus Norwegen. Tönt ähnlich, oder? Das ist aber nicht von einem DJ, sondern von einem DJ-Brüderpaar. Magnetic von The Bowser. Geht's gerade, weil passt aktuell wahnsinnig gut zum Sommerwetter.
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0: Und das sage ich an dem Tag, wo ja eigentlich so ein bisschen das Gewitterrisiko wieder steigt. Also faktisch, es ist eine Tropen, eine typische Nacht gewesen. So ist es richtig. Temperaturen kaum unter 20 Grad untergefallen. Einmal zumindest nicht in der Stadt. Heisst dann, der startet Tag in jetzt schon bei 22 Grad. Durch den Tag geht es bis zu 30 Grad. Es drückt richtig oben runter, eben weil momentan die Luftfeuchtigkeit ziemlich hoch ist. Sprich, kommt dann auch noch regnen, Gewitter auch nicht ganz ausgeschlossen, hier und da zum Teil sogar auch noch ein bisschen drüber. Dann reagieren Temperaturen vorläufig noch nicht. Morgen nämlich trocken, viel Sonne, 32 Grad. Aber auf einen Freitag zu suchen, da gibt es dann eine so eine Wetterreaktion. Heisst, der Freitag noch einmal immer mal wieder mit ein paar Regentropfen, ein bisschen weniger Gewitter. Temperaturen fallen unter 30 Grad. Und auf das Wochenende zu suchen, Samstag, Sonntag, dann eine ultimative Reaktion, also eine kleine Sommererfrischung, dann sind wir noch so bei 5, 26 Grad angesiedelt. Dann ist noch ein Hurti schnell den Morgenverkehr abchecken, wenn wir schon dran sind. Gute Nachricht aus dem Raum Bern, der hat nichts gemeldet. Das Basel auf der A2 Richtung Luzern, nach Basel-Kleinhüningen bis mit der Verzweigung Wiese. Stop and go.
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0: so tönen, Sommer 2026 aus Norwegen, der Balsam Magnetic. Oder wie man das ganze Sommer 2026 ein bisschen poetischer kann rausbringen, wie er sich so anfühlen.
1: Dass Menschen zusammenkommen einfach, die ich mag, glaube ich. Also vor allem im Sommer verliebt sein ist sehr schön.
0: So schön. 10 Minuten und dann ist es 8.
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0: Ich bin schreibt mit dem Thema Self-Care gross. Logisch, am Morgen zuerst mal schön zu mörkeln. Das macht sie, Larissa aus Düdingen. Wir verwünschen sie gerade, wie sie sich als Omelette zubereiten. Guten Morgen, hoi Larissa.
3: Guten Morgen.
0: Ja, hast du noch Platz an deinem Morgentisch? Jetzt hast du noch ein Hüngerli.
3: Ja, du kannst sehr gerne für mich kommen.
0: Hey, also es ist angerichtet für einen richtig erfolgreichen Tag bei dir. Hoffentlich auch bei Schubi. Du, weiss ich, es ist schon ein gewisser Groll rum, weil du sagst, du hättest natürlich gewusst gehabt, gestern, oder, mit Katy Perry und Band-Aids.
3: Genau.
0: Du hättest dir 150 Franken Dosenbach-Gutschein abräumen. Jetzt machen wir halt einen neuen Song, der gestern aufgelöst wurde, und wieder einen 50 Franken Gutschein.
3: Das ist gut.
0: Hör, da gibt es schon ein gutes paar Sommerschuhe. Ich gebe dir einfach einen kurz, oder nicht einen kurz, das ist ja wahrscheinlich Übertreibung, die kürzeste Version von diesem Song. Eine knappe Sekunde. Du sagst mir nachher, was es für ein Song ist und wer der Interpret oder die Interpretin ist.
3: Perfekt, das ist gut.
0: Jetzt mal kurz schnell die Omelette auf die Seite legen. Hier.
3: Gut.
0: Kommt dein Song, Larissa.
3: Auf die Schnelle kann ich es nicht sagen. Ich habe auch schon gehört, den Song, aber ich kann auf die Schnelle nicht sagen, wer das singt.
0: Hast du irgendetwas raten?
3: Ich wüsste es sicher, aber ich habe es auch schon gehört, aber ich kann es echt nicht sagen.
0: Ja.
3: Ich weiß nicht, welcher Interpretus ist.
0: Also ich bin mir zu 100% sicher, dass du das Lied kennst, aber komm, dann geben wir es einfach mal in die Community raus. Das heisst, wenn du da draussen das Gefühl hast, Mau! Das ist doch der oder das, dann unbedingt schnell registrieren via energy.ch. Larissa, die lasse jetzt mal in aller Ruhe fertig zu mörgeln. Schön entspannt in den Tag rein starten und dann toi toi toi haben top Mittwoch.
3: Merci vielmals,
2: das
3: wünschen wir
2: auch. 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
5: Wird die Schweiz beim Kaufvertrag von der Patriot-Abwehrsystem aus den USA Rückzieher machen, wird man nicht nur mindestens 500 Millionen Franken verlieren, sondern muss auch wieder mit riesigen Strafzöllen rechnen. Das zeigt der Bundesratsbeschluss, der im SRF vorliegt. Das VBS warnt in diesem Papier vor erheblichen Risiken. Als Zwischenlösung will man jetzt 2 Patriot-Systeme aus Deutschland abwerben. Das wäre rund 1 Milliarde Franken billiger und wird schneller gehen. Polizei, Feuerwehr und sogar ein Rega-Helikopter haben gestern Abend spät bei Interlaken im Berner Oberland die Aare nach einer vermissten Person abgesucht. Der vermisste Schwimmer soll bei harter Bahn ins Wasser gesprungen und dann verschwunden sein. Die Kantonspolizei Bern hat gegenüber dem Blick einen Einsatz bestätigt. Der war schon um 11 Uhr am Abend am Laufen. Ein weiteres Update soll es im Verlauf des heutigen Mittwoch geben. Der 2. WM-Halbfinale heute Abend in Atlanta dürfte auch außerhalb vom Stadion die Gemüter erhitzen. Weil zwischen England und Argentinien eine historische Rivalität herrscht, haben die Behörden vor Ort sicherheitsdispositiv massiv aufgestockt. Mehr Einsatzkräfte gibt es nicht nur rund um das Stadion, sondern auch bei den Hotels der beiden Mannschaften. Die argentinischen Medien betiteln der heutige Halbfinale schon als, Zitat, Hochrisikospiel.
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4: Heute ist so ein typischer Tag. Machst einen Schritt, schwitzisch. Es ist dermassen die Rückung, vorher auch gesagt, als ich aus dem Studio rausgelaufen bin. Es ist wie wenn du einfach in einen warmen Schwumm reinlaufst. Dermassen hohe Luftfeuchtigkeit. Aber eben, es kann im Verlauf des Tages immer mal wieder heute schnell regnen. Hier und da Gewitter nicht ausgeschlossen. Zum Teil könnte auch noch heftiger der Fall sein. Bleiben selbstverständlich für dich dran. Sonst Maximalwert in Sachen Temperaturen heute von 30 Grad.
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4: 2 Minuten nach der 8. Momentan einzige noch Meldung aus dem Raum Basel. Der auf der A2 Richtung Luzern, Basel-Kleinhüningen bis mit der Verzweigung Wiese, maximal Röllen. Dann eine Viertelstunde plus der A3 Richtung Zürich, ab der 3 Rosenbrücke bis und mit der Verzweigung Wiese.
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4: Willkommen bei Energy, mein Morgen. Gut zustehen. Guten Start in den Mittwoch, 15. Juli. Es ist der Tag, wo wir schnell zurückschauen, weil die Jungs die sind wieder zurück nach der WM-Kampagne in den USA und Kanada, wo sie an beiden Orten gespielt haben. Die Schweizer Schuh-Nationalmannschaft gestern am Mittag auf dem Turbinenplatz in Zürich in Empfang genommen worden. Bestens aufgelegt, der Nazi-Coach, der Murat Yakin. Wie soll ich sagen, gegen die, vor diesen Tausenden von Fans noch geredet?
7: Es wäre noch mehr drin gelegen. Auch mit dieser Mannschaft, wir haben gesehen, dass wir gegen den amtierenden Weltmeister nicht nur ebenwürdig waren, wir waren auch größtenteils besser gewesen.
4: Nein, schon schnell ein bisschen Öl ins Feuer reingegossen. Der Muri mit dem wahrscheinlich grössten Danken. Merci, grazie von der Nation an uns alle. Gibt es dann gerade in knapp 6 Minuten. Schön, bist du mit dabei. Let's go.

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0: Frust, denkst du, wo ich da mit dem Kämpfen bin, oder? Langsam aber sicher geht die WM auf ein Ende zu. Und ich komme schon fast ein bisschen schnappatmig über als Fußballfan. Das ist Energy Me morgen am Mittwoch, 15. Juli. Jetzt sind 11 Minuten an der Nacht.
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0: Ich weiss noch ein bisschen mehr als 4 Wochen. Und gesagt, es geht ja ewig, oder? Ja, geil. Schöne WM-Sommer und so. Jetzt langsam aber sicher durch. Ein Zeichen dafür ist, dass die Schweizer Schutznationalmannschaft gestern Mittag heimgekommen ist, in Zürich gelandet ist und vor Tausenden von Fans vom Turbinenplatz in Empfang genommen worden ist, nach dem Viertelfinalausscheiden gegen Argentinien. Unser Nazi-Coach Murat Yakin, aber schon wieder wirklich gut getroffen gewesen, oder?
2: Ja, zuerst mal vielen herzlichen Dank. Ja, danke. Wir werden gerne noch eine Woche länger bleiben.
0: Ja.
2: Aber es ist natürlich auch schön, wenn man so heimkommen und so von den eigenen Fans, auch von den Bildern, die wir gesehen haben. Also es war wirklich sehr erfreulich und da sind wir extrem stolz, was der ganze Staff und alle Spieler geleistet haben. Und für das möchte ich mich recht herzlich bedanken bei euch.
0: Nicht nur der Muri hat das Mikrofon ergriffen vor den Leuten, sondern auch der Kapitän oder Granit Xhaka.
3: Wir haben natürlich den Support auch gespürt, wie der Gregi schon gesagt hat. Und wir wollen uns im Namen vom ganzen Team nochmal bedanken für den ganzen Support und hoffentlich haben wir euch auch noch können glücklich machen.
0: Ein grosses Merci an alle die Schweizer Nationalmannschaft auch mitgetragen haben, aus der Nation selber, die am Morgen um 3 Uhr aufgestanden sind, für das Viertelfinale gegen Argentinien zu schauen. Jetzt geht es, wie gesagt, Richtung Ende zu von dieser WM. Das merkst du auch, dass die ganzen Halbfinals angefangen haben, gestern Abend ja, mit einem Knall. Der Favorit Frankreich strauchelt im Halbfinal 0-2 gegen Spanien. Auf dem SRF hat der Schlusspfiff so tönt.
4: Die Partie ist vorbei. Spanien steht im WM-Final 2026. Hochverdient. Frankreich muss am französischen Nationalfeiertag die Koffer packen. Es ist ein frustrierender Abend für Mbappé, noch frustrierender für Didier Deschamps, der in seinem letzten Spiel als Trainer der französischen Nationalmannschaft eine der empfindlichsten Niederlagen in seiner Amtszeit einstecken muss.
0: Ja, das französische Herz selbstverständlich am Blüten und das ausgerechnet am 14. Juillet, eben am Nationalfeiertag. Heute dann der Halbfinale Nummer 2 zwischen England und Argentinien und am Wochenende in der Grande Finale. Bis jetzt erst das Zwischenfazit von dieser WM. Also ich sage es mal so, Schweizer Schutznationalmannschaft EM28 kann kommen.
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0: Schnaufen, durch Schnaufen. Leck du mir, ist das Drückung von außen nach einer Tropennacht. Und heute mit erhöhtem Gewitterrisiko. Energy, mein Morgenpalter, die natürlich auf dem Laufenden, was da aktuell gerade von außen abgeht. Heisst ja heute ein richtig drückiger Tag mit Temperaturen von bis zu 30 Grad, aber eben Gewitterrisiko erhöht. Heisst, hier und da hat es ja schon letzte Nacht da. Bei mir nicht. Ich habe wirklich so 3 Tröpfchen gezählt, maximal, was ich ab und runter komme, und sonst gar nichts. Ein bisschen geluftet hat. Fakt ist, momentan geht so eine Gewitterzelle Richtung Berner Oberland unterwegs. Raum Freiburg könnte so noch eine Schurte schnell ein bisschen bereichen. Sonst dann in der Region Basel spätestens am Nachmittag durch, wo so noch einmal könnte nass werden. Dann auch wieder im Raum Bern. Also, look, Fakt ist, es ist momentan das absolute Traumwetter für alle Gewitterjäger und Jägerinnen da draußen. Der Cyril-Säckler zum Beispiel, genau, auch diesen Gewitter immer hinten nachgekommen, hat jetzt auch schon wieder gepackt.
1: Also man hat Fotokameras und Videokameras dabei, das ganze Equipment mit der Kühlbox und mit allem drum und dran muss einfach tiptop vorbereitet sein.
0: Geil finde ich auch, einfach noch eine Kühlbox mit eingepackt. Kann ja länger gehen, muss wenigstens erfrischt bleiben, oder? Immer schön hydrieren. So oder so bei diesen 30 Grad. Morgen übrigens ein bisschen ruhiger die Angelegenheit und morgen bis 32 Grad.
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0: nehmen wir das Wasserfläschchen noch mit auf den Weg. Das ist Energy, mein Morgen an diesem Mittwoch, 20 Minuten nach der Nacht. Schön, bist du mit dabei. An diesem Mittwoch, wo ja eben der mit dem Gewitterrisiko, haben wir vor ein paar Minuten schon darüber diskutiert, heute definitiv zunehmend. Und trotzdem sind wir immer noch in dieser Hitzewelle drinnen gefangen. Wir haben ja bei Energy, mein Morgen, in dieser Woche gesagt, weißt du, unsere Mission ist es, die Hitzewelle super zu überstehen, oder? Haben wir gestern zum Beispiel gemacht mit dem Gärtner aus der Energy, mein Morgen Community, der sich zugeschaut hat und uns Tipps und Tricks hat gegeben. Heute Morgen, da sind wir quasi bei denen, wo es um Leben und Tod geht, im wahrsten Sinn vom Wort unterwegs. Rettungssanitäter Annina hat sich nämlich gemeldet. Ich kann mir vorstellen, sie sind ein paar Tage nonstop im Einsatz, wenn der eine oder die andere umkippt.
1: Hallo zusammen, ich melde mich direkt vom Arbeiten, und zwar aus dem Rettungsdienst. Es ist tatsächlich so, dass wir im Moment einiges mehr Einsätze fahren als sonst. Die Hitze macht den Leuten tatsächlich ein bisschen zu arbeiten. Darum wichtig für alle da aussen, dort genug trinken, geht auch mal ein bisschen im Schatten nach, legen den Hut an. Und dann bin ich sicher, überstehen wir zusammen die heissen Sommertage und können so richtig geniessen.
0: Weißt du, mit dem genug Trinken kommt ja immer mal wieder zu, oder verkommt ja so ein bisschen zu einer Floskel. Ja. Ist aber eben gleich wichtig, oder? Und mir gerade passiert, vor einer Woche, kurz schnell mal gerade zum Mittag einkaufen, oder? Stehe ich vor dem Laden, zack, kippt die Frau vor dran einfach um. Ist zu heiss geworden, nicht mehr können, oder? Darum aber, wie reagiere ich in so einer Situation an ihn? Also?
1: Und falls dann doch jemand mal einmal zu heiss wird und dann merkt, dieser Person geht es jetzt nicht mehr gut, dann nehmen die Person in Schatten, dort probieren etwas zu trinken zu geben und mit kalten Tüchern probieren die Körpertemperatur ein bisschen abzukühlen und natürlich nicht vergessen, im 144 anzuleiten.
0: Voilà, wichtiger Punkt auch noch für alle, die ab heute sich den Gurtenfestival 4 Tage lang geben, immer gut aufeinander schauen. Und so spätestens auf das Wochenende kommt die Abkühlung.
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0: 9 Quadratmeter, eine offene Wohnküche mit Kochinseln und einer Loggia. Dazu gibt es einen eigenen Wäschturm und alle gängigen Läden wie Coop, Migros und Denner in nächster Umgebung. Das Inserat auf ImmoScout hat Luca Henni gerade selber auf Social Media geteilt. Er freut sich auf tolle Mieter, schreibt er weiter. Und jetzt natürlich noch zum Preis von dieser Wohnung. Die 4,5-Zimmer-Wohnung vom ehemaligen DSDS-Sänger gibt es für 2.880 Franken im Monat. Nicht gerade unbedingt ein Schnäppli.
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2: Weisst du, wie viele Luca Henni-Fans oder sogenannte Fannies checken aktuell gerade ihr Bankkonto? Leute, so, auf jeden Fall, wir checken momentan die Temperaturen. Die sind ja schon hoch nach einer warmen Nacht, nach einer typischen Nacht. Sind wir momentan schon bei knapp 23 Grad. Heisst durch den Tag bis zu 30 Grad, weil eben auch Gewitter- und Regenrisiko immer je mehr zunimmt. Heisst durch den Tag müssen wir damit rechnen, dass es zwischendurch mal ein bisschen blitzt und donnert. Hier und da kann das dann auch noch heftiger der Fall sein.
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2: 8:30 Uhr, momentan einfach Meldung aus der Region Basel. Dort von der A2 Richtung Luzern haben wir noch ein Problem ab der Verzweigung Wiese bis um in Basel-Wettstein. Dann stehst du noch eine gute Viertelstunde auf der A3 Richtung Zürich ab der Dreirosenbrücke bis um in der Verzweigung Wiese. Gleich ein gutes Vorwärtskunst.
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0: die Fangen fragen heute Morgen und die Energy Morgen hey. Flipflops, Birkenstöcke oder doch eher Gummistiefel. Liebe Grüße an die Festival-Community, die aktuell sich ready macht, für auf den Gurten zu gehen. Mit diesen Wetteraussichten, 20 von 9 ist.
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0: Gurten Festival ab heute 4 Tage lang auf dem Berner Hausberg. Der Unger Stars, ich meine schon heute Abend, geht mit einem Knall los. Unter anderem Teddy Swims mit am Start, und ebenfalls auf der Hauptbühne hier. Mr. Sean Paul, Sean Paul dabei. Dann haben wir auch noch gerade zum Beispiel Lunik, spielt auch heute Abend. Oder dann ein bisschen später im Festivalkalender drinnen noch Lord, Lily Allen und so weiter und so fort. Das braucht extrem viel Bütz. Darum haben wir heute Morgen noch den Christoph Haller zugeschaltet. Der Christoph selber, ja, seinerseits verantwortlich eben für das Booking von diesen Artists und weiss, wie lange im Voraus man da dran ist.
3: Es gibt eigentlich Acts, wo wir schon seit Jahren dran sind. Und es spielt eigentlich nicht einmal so eine Rolle, ob das jetzt ein riesengroßer Name ist oder eben eher ein kleinerer Name, der einfach gut würde ins Programm passen. Und dann fragt man jedes Jahr hey, wie sieht es aus? Und dann kommt wieder sie ist vielleicht im August wieder auf Tournee und.
0: Wahnsinnig, oder? Also da muss man daran denken, so früh im Vorfeld schon anfangen.
3: Normalerweise kann man sagen, dass eigentlich kurz vor dem Festival, also wir jetzt im Juli, dass wir eigentlich ab dem Mai im Jahr vorher eigentlich schon wieder dran sind für das folgende Jahr.
0: Stell dir das mal vor, oder? Da musst du ein Festival von dieser Grösse dermaßen im Voraus organisieren, während ich noch nicht mal weiss, was ich heute Mittag werde essen. Geht doch irgendwie nicht auf, oder? In Bern macht man sich aktuell gerade ready für das gute Festival. Selbstverständlich auch die Tausenden von Festivalgängern, die werden oben sein, oder? Jetzt muss man einfach noch die letzten Schritte daheim erledigen.
4: Mal noch ein bisschen die Hütte aufräumen, weil ganz viele Leute kommen. Und ja, dann Zeit geniessen, ein bisschen betteln und dann auf.
0: Hey, ich freue mich. Wir sehen uns heute Abend am Gurten. Alle Highlights, selbstverständlich, morgen Morgen hier bei uns.
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0: Morgen, wo wir darauf warten, auf die Abkühlung von oben runter angesagt ist. Dazwischen mal noch so ein Gewitter oben runterkommt. Lieber Gruß übrigens ins Glarnerland. Der Engineer Morgen, Jimmy, hat sich gemeldet. Ich weiß nicht, was der mit der Opennacht hat. Bei ihm heute Morgen 16 Grad. Ja, 8:45 ist.
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0: Schon schön, oder? Wenn man zwischendurch mal wieder anständig schnaufen kann. Aber bei dieser tüppigen Luft auch momentan von aussen. So richtig zum Schneiden hast du so das Gefühl, wenn du rausgehst, oder? Temperaturen heute durch den Tag dann bei bis 30 Grad, aber eben begleitet von ziemlich höher. Höher. So, Gewitter- und Regenwahrscheinlichkeit, so ist es richtig. Kann dann immer mal wieder ein bisschen tun. Sonst dann der Montag, Donnerstag schon wieder massiv ruhiger. Wird ja auch wieder ein Spürchen wärmer, 32 bis 33 Grad. Viel, viel Sonne, die wir da tanken. Auf den Freitag suchen, da schaltet sich dann allerdings die nächste Gewitterfront ein. Heisst dann spätestens Samstag, Sonntag. Temperaturreaktion geht nämlich zurück auf die 25 Grad.
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0: Jimmy Walker liefert het morgen voor een motto voor een morgenverkeer. Drive safe, Miles Smith en Niall Horan. Jetzt den einen gerade noch. Wir liefern alles noch in dieser Stunde. Zum Beispiel Lucas Graham. Das ganze Leben in knapp 3 Minuten erzählt. 7 Years, dann auch noch gerade. Aus Deutschland singt aber ausschließlich eigentlich auf Englisch. Leonie, by your side. Zuerst allerdings noch heute schnell ein bisschen Romantik. Da, ja.
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0: Du, heute Morgen hast du das Gefühl gehabt, oh, jetzt kommt Tina Weirater und Partner. Nehmen wir schalten nämlich ins Liechtensteinische raus. Der Tizi sieht im Jahr 2023 nämlich Kuraten, Zara und der Pascal. Guten Morgen zusammen.
2: Morgen.
3: Guten Morgen.
0: Hast du aber schon ein bisschen so, der Fürst und Tina Weirater, Sarah.
2: Die zwei. Die geht's.
0: Sarah, wir tun dich noch schnell in die Warteschlaufe. Wir spielen zuerst mit dem Pascal. He?
3: Okay.
0: Pascal, ihr habt uns geschrieben, ihr habt ja ein paar Hamster zusammen. Also der Hamsterkäfig eigentlich. Oder? Was dazu?
4: Ja, genau.
0: Wer putzt den Käfig mehr?
4: Wenn sie am Abend irgendwie weggeht, schaue ich manchmal, aber putzen tut dann sicher Sarah mit.
0: Schon, Sarah. Ja, also gut. Und du bist ja noch so der leidenschaftliche Gamer. He? Wie lange in Stunden pro Tag gamest?
4: Boah, das ist schon wieder unterschiedlich.
0: Das ist ein Schnitt.
4: Es gibt halt Wochen, da game ich gar nichts, dann gibt es Wochen, da game ich viel, wenn sie weggehen. Mhm. Ja, sagen wir mal, ich tue im Schnitt eine Stunde.
0: Eine Stunde. Okay, gut. Das geht ja noch. Gut, komm, jetzt noch die Sexfrage, selbstverständlich, von der Fiona.
2: Ja, und die ist ganz kurz und knapp. Ich wollte wissen, wann habt ihr das nächste Mal Sex?
4: Ja, ich hoffe, heute Abend.
2: Gut. Ja. Das ist noch etwas auf dem Plan.
0: Hoffentlich stimmt das Letzte, natürlich richtig. So. Komm, holen wir Sarah wieder zurück in die Leitung. Sarah,
3: Hallo. Es ist
0: zuerst mal um eure Hamster gegangen. Der Käfig, der muss ja immer mal wieder geputzt werden. Wer putzt ihn mehr, du oder Pascal?
3: Der Hamster. Also, ich liebe jeden Tag bei meinen Hamster.
2: Käfig, der macht das super.
3: Ja, eigentlich schon ich.
0: Schon du. Hat er auch gesagt. Weißt du, haben wir herausgefunden, der Pascal ist ein leidenschaftlicher Gamer im Schnitt. Im Schnitt pro Tag. Wie viele Stunden gamet ihr?
3: Okay, schwierig. Ich bin halt nicht daheim, wenn
0: man
3: spielt.
0: Ja. Also, er hat gesagt, es gäbe Wochen, da spielt er gar nicht. Dann gäbe es Wochen, wo er mehr spielt, vor allem wenn du nicht rum siehst. Aber es hat so eine Durchschnittszahl.
3: Zwischen 1 und 2 Stunden.
0: Entweder oder?
3: Eine?
0: Ja, das stimmt.
2: Ja, und ich wollte ganz einfach von Pascal wissen. Liebe Sarah, was meint ihr, wann habt ihr das nächste Mal Sex?
3: Heute.
2: So ist das Thema angegangen.
0: Ja, so einfach. Ja, so einfach kann es sein. Ja.
3: Das ist lieb, ja.
0: So, hey.
2: Schön.
0: Cool.
2: Sehen also, das gute Abendprogramm vor euch.
0: Ja, viel Spass heute Abend oder durch den Tag, je nachdem.
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2: In den nächsten Tagen soll es in der ganzen Schweiz immer wieder gewittern. Auf dem Radar ist Stahl dabei, aber nur bedingt Verlass. Die Radarbilder für die Zukunft sind laut SRF Meteo nämlich nur Prognosen und keine Messungen. Der Radar sei wegen dessen aber nicht falsch, sondern zeige einfach eine Berechnung vom Wettermodell. Ein Gewitter vorherzusagen sei am schwierigsten. Ob, wenn und wo sie entstehen, hängt von vielen verschiedenen Faktoren ab. Wegen der hohen Temperaturen, die wir diesen Sommer besitzen haben, steigt der Matterhorn im Wallis die Steinschlaggefahr. Dort, wo Schnee und Eis die losen Steine normalerweise zusammenhalten, gibt es jetzt Rutschungen. Darum reagieren jetzt auch die Bergführerinnen und Bergführer. Geführte Tour auf das Matterhorn gibt es nur noch für bekannte Kunden, für Touristen aber nicht mehr. Wie das SRF berichtet, wird hier über eine Besucherobergrenze debattiert. Der zweite WM-Halbfinal heute Abend in Atlanta dürfte auch außerhalb vom Stadion die Gemüter erhitzen. Weil zwischen England und Argentinien eine historische Rivalität herrscht, haben die Behörden vor Ort Sicherheitsdispositiv massiv aufgestockt. Mehr Einsatzkräfte gibt es nicht nur rund um das Stadion, sondern auch bei den Hotels der beiden Mannschaften. Die argentinischen Medien betiteln der heutige Halbfinal schon als, Zitat, Hochrisikospiel.
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1: Moment, also bei der aktuellen Wetterlage in Regida müssen wir schnell reagieren, bitte. Danke. Ich komme mir nämlich vor, wie mit irgendwie im Amazonas irgendwo in einem Dschungel drin, bei dieser Luftfeuchtigkeit von draussen. Das Zeug kannst du ja schneiden da draussen. Jetzt schon 23 Grad und eben richtig, richtig tüppig durch den Tag, dann bis zu 30 Grad und immer mal wieder ein bisschen Gewitter oder eben noch Regen möglich.
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1: Jetzt sind 3 Minuten nach der 9. Einzige Meldungen momentan in der Region Basel auf der A2 Richtung Luzern. Ab der Verzweigung Wiese bis um mit Basel-Wettstein geht es länger, dann mindestens 10 Minuten länger auf der A3 Richtung Zürich. Ab der 3 Rosenbrück bis und mit der Verzweigung Wiese. Viel Geduld und gutes Vorwärtskommen dir.
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1: Mittwochmorgen, grüß direkt aus dem Radiostudio. Das ist Energy, mein Morgen. Schön, bist du mit dabei an dem Tag, wo wir ein neues Festival-Kapitel aufschlagen. Aber heute geht es ja los mit dem guten Festival-Ausgabe 2026. Und selbstverständlich, wer schon Festival-Erfahrung gesammelt hat, der weiss, es über 4 Tage durch. Wenn du das durchziehst, boah, gute Leber haben. Gute Körperwerte, sonst stehst du das nicht durch, oder? Weißt, haben wir irgendwo einfach so grossmutiges Katermittel, bitte?
4: Essiggurkenwasser.
1: Was?
4: Mega grusig, aber es hilft unglaublich gut. Also du nimmst einfach die Essiggurkenglas und trinkst das Wasser da draus.
1: Nein.
4: Nach dem
1: Nein.
4: Trinken.
1: Nein.
4: Genau.
1: Nein, ich, da habe ich morgen lieber

0: Doch noch das grosse Aufschnaufen an diesem Mittwochmorgen, haben wir zumindest bei mir endlich ein paar Regentropfen, 4:00 ab 9:00 in der Zwischenzeit.
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0: Gut, sind wir ehrlich, oder? Wenn es so halt nachher von außen regnet etc., dann ist der mit auf der Straße eine Umfrage machen. Auch sehr eine undankbare Angelegenheit. Und trotzdem machen wir es. Wir haben in dieser Rubrik die ein anderen Sachen wissen. Sagen wir es mal so. Auch mal wirklich so Ausdrücke, die wir aus dem tiefsten Mundart rausholen. Ich kenne niemanden in Europa, auf der Welt, der Ausdrücke hat, wie Lampen machen oder Lampen haben, Stunk machen. Einfach mit jemandem in Zwist sein. Lampen haben.
3: Hast du schon mal Lampen gehabt?
6: Was ist Lampen?
3: Einfach Lampen. Hast du schon mal Lampen gehabt?
6: Ich weiss nicht, was das bedeutet.
3: Was denkst du, was könnte das heissen?
6: Die Fragen sind mir zu schweizerdeutsch. Ich verstehe es nicht.
3: Was denkst du, was könnte das sein?
7: Irgendwie so Fieber oder so.
3: Wie kommst du auf das?
7: Irgendwie Lampenfieber. Und dann habe ich so gedacht, Fieber halt. Ja.
3: Kennst du Leute, die auch schon Lampen gehabt haben?
7: Ja, eigentlich wahrscheinlich jeder hat schon mal Fieber gehabt.
3: Was für Tipps hast du gegen Lampen?
7: So, die Haie bleiben im Bett liegen und sich erholen.
3: Was sagst du zu Leuten, die viele Lampen haben?
7: Also ich weiss jetzt nicht genau, ob Fieber ansteckend ist, aber vielleicht ist es ansteckend. Und dann einfach die Haie bleiben und sich erholen. Gute Besserung.
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0: Freitag Mittwoch, 15. Juli, Get Lucky, Daft Punk und Pharrell Williams. Wobei, ich meine, alles hat die Voraussetzungen gegeben, oder? Sommerferien, Gurtenfestival und so weiter und so fort. Da kommt einiges auf uns zu. Jetzt noch 5 Minuten, dann ist es 9:30 Uhr. Was allerdings, wenn da plötzlich ein Strich durch die Rechnung gemacht wird?
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0: Wir rollen aus dem rechtlichen Schlamassel aus, vor allem an den Jimmy-Morgenhörer.
2: Hallo zusammen, hier ist Nicole.
0: Hoi, hoi.
2: Eigentlich würde ich 2 Tage meine Ferien anfangen. Allerdings hat mir mein Chef heute mitgeteilt, dass ich wegen einem Notfall die nicht nehmen kann und muss verschieben. Jetzt meine Frage an Sarah Schleppi. Darf man meinem Chef so kurzfristig die Ferien verbieten?
0: Ja, bitte, Sarah.
3: Ja, das darf man. Allerdings nur in Notfällen bzw. aus dringlichen und unvorhergesehenen betrieblichen Bedürfnissen. Es ist sogar so, dass in Ausnahmefällen es auch möglich ist, jemanden aus den Ferien zurückzurufen.
0: In Extremsituationen, also einfach die Ferien so kurz vor der anderen einfach streichen und sagen, nie, du darfst nicht gehen. Das hat natürlich auch in der Community für viel Aufruhr gesorgt. Nachrichten bekommen.
4: Nein, ich finde, das darf man nicht. Absolutes No-Go, weil ich plane ja meine Ferien. Und ich bin selber Chefin, das wird nie in Frage kommen. Never ever. Also absolutes No-Go.
0: No-Go. Oder man kann so diesen Weg sehen.
5: Ich bin selber Chef. Mache ich, was ich will. Wie ich will und wann ich will. Der Chef hat immer Recht und Recht hat immer der Chef.
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0: effektlos, einfach so verpufft. Oder im wahrsten Sinn des Wortes einfach so verdampft. Energy, mein Morgen an diesem Mittwochmorgen. Wir haben den Ort schnell ein bisschen oben runtergeleert. In der Zwischenzeit, aber also die Temperatur hat sich genau gar nichts geändert. Heute typischer schwülheißer Tag mit bis zu 30 Grad, aber zwischendurch immer mal wieder ein Gewitter und ein bisschen Regen möglich. Wirkliche Reaktion in Sachen Temperaturen gibt es aber erst auf das Wochenende, dann die 25 Grad noch gerade. Jetzt eine halbe 10 durch.
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0: Energy, mein Morgen am Mittwoch, jetzt 20 vor 10 in der Zwischenzeit durch und machen einen gleich weiter. Heute ist noch ein Surface. Vance Joy, Riptide zu den Spar-Jahr läuft auch immer und immer und immer wieder. Und der ultra gut erkennbare Melodie, zum Beispiel die Ukulele am Anfang, wenn du sagst, klar, die 1-Sekunden-Ausschnitt, der hat mir gelangt, für zu wissen, was es ist, dann musst du unbedingt hier mitmachen.
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0: Gestern haben wir aufgelöst, 150 Stutz Dosenbach-Gutscheine rausgeholt. Darum starten wir aber heute wieder mit einem neuen Song. Ultra kurzen Ausschnitt. 1,5 Sekunden, wenn du weißt, 50 Franken Dosenbach-Gutscheine. Heute Morgen so tun hier. Das ist aber brutal schwierig. Hat sie dann nachher noch gemerkt, wo wir gespielt haben, um genau den 50er. Seht ihr die Dinge daheim mit Larissa gemeint?
2: Auf die Schnelle kann ich es nicht sagen. Ich habe auch schon gehört, den Song, aber ich kann auf die Schnelle nicht sagen, wer das singt.
0: Kannst du irgendetwas raten?
2: Ich wüsste es sicher, aber ich habe es auch schon gehört, aber ich kann es echt nicht sagen. Ja. Ich will es nicht wollen. Weil
0: Interfredo ist. Heute hat es nicht geklappt. Darum deine Chance für morgen. 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Wir spielen mit der gleichen 1,5-Sekunden-Song-Ausschnitt. Klickt rein, energy.ch.
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1: Zuerst Franzis Schweizer.
2: Wegen der hohen Temperaturen, die wir diesen Sommer besitzen haben, steigt der Matterhorn im Wallis die Steinschlaggefahr. Dort, wo Schnee und Eis die losen Steine normalerweise zusammenhaben, gibt es jetzt Rutschungen. Darum reagieren jetzt auch die Bergführerinnen und Bergführer. Geführte Tour auf das Matterhorn gibt es nur noch für bekannte Kunden, für Touristen aber nicht mehr. Wie das SRF berichtet, wird hier über eine Besucherobergrenze debattiert. In den nächsten Tagen soll es in der ganzen Schweiz immer wieder gewittern. Auf dem Radar ist Stahl dabei, aber nur bedingt Verlass. Die Radarbilder für die Zukunft sind laut SRF Meteo nämlich nur Prognosen und keine Messungen. Der Radar sei wegen dessen aber nicht falsch, sondern zeige einfach eine Berechnung vom Wettermodell. Ein Gewitter vorherzusagen sei am schwierigsten. Ob, wenn und wo sie entstehen, hängt von vielen verschiedenen Faktoren ab. Das Walliser Finanzinspektorat hat im letzten Jahr gerade mehrere Doppelzahlungen bei der Kantonsverwaltung verhindert. Ganze 26 Mal hat man Rechnungen doppelt gezahlt. Für das wären 710'000 Franken Steuergelder aufgewendet worden. Überprüft werden die kantonalen Finanzen im Wallis stichprobenmässig. Neben den Doppelzahlungen hätte man aber auch rund 1'000 andere Zahlungen müssen stoppen, weil Vorgaben nicht eingehalten wurden.
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1: Es ist wirklich so Luft zum Schneiden aktuell vor uns. Richtig drückig, typisch den ganzen Tag durch. Zwischendurch immer mal wieder hurtig schnell also ein Regen, der vorbeizieht. Aber auch die Gewitterfront könnte es dazwischen noch verwünschen. Temperaturen heute durch den Nachmittag, aber wieder heiß bis 30 Grad.
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1: Jetzt sogar 2 Minuten an der 10. Meldung aus der Region Basel. Auf der A2 Richtung Luzern ab der Verzweigung Wiese bis mit Basel-Wettstein stocken. So auf der A3 Richtung Zürich ab der 3 Rosenbrücke bis und mit der Verzweigung Wiese.
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1: Franzi Schweizer.
2: Nur ein paar Tage vor dem WM-Finalspiel muss der FIFA-Chef Gianni Infantino mit Konsequenzen rechnen. Die britische Menschenrechtsorganisation Fair Square hat Beschwerden gegen 56-Jährige eingereicht. Weil er dem US-Präsident Donald Trump seine politische Unterstützung angeboten hat, hat er gegen die Neutralität verstoßen. Fair Square berichtet aber von 5 Verstössen mit überzeugendem Beweis. Die Rede dürfte unter anderem auch von der Sperre gegen einen US-Stürmer sein, der aufgehoben wurde. Ein KI-generiertes Plakat von SVP Zürich macht im Netz gerade die Runde. Die abgebildete Schweizer Familie auf dem Plakat soll für die Neutralitätsinitiative mobilisieren. Allerdings haben die abgebildeten Personen auf der Alpenweide nicht etwa Trachten, sondern bayerische Dirndl und Lederhosen an. Der Fauxpas nimmt die grüne Nationalrätin Meret Schneider prompt auf und schreibt an die SVP gerichtet, wenn schon KI-generierte Alpler, dann bitte im richtigen Outfit. Das Walliser Finanzinspektorat hat im letzten Jahr gerade mehrere Doppelzahlungen bei der Kantonsverwaltung verhindert. Ganze 26 Mal hat man Rechnungen doppelt gezahlt. Für das wären 710'000 Franken Steuergelder aufgewendet worden. Überprüft werden die kantonalen Finanzen im Wallis stichprobenmässig. Neben den Doppelzahlungen hätte man aber auch rund 1'000 andere Zahlungen müssen stoppen, weil Vorgaben nicht eingehalten wurden.
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1: 26 Grad haben wir vor dem Studio und es ist noch freundlich, auch wenn da Wolken rum sind. Ist aber nur eine Frage von der Zeit, bis Gewitter kommt und da kann es dann ziemlich ungemütlich werden. Es sind zum Teil kräftige Gewitter mit lokal Hagel- und Sturmböen angesagt.
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1: Wenn man am Gubber ist, die Harzungsführung oder das auch auf der Westumfahrung zu Basel, stehst du etwa 10 Minuten auf der A3.

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0: Mittwoch, der 15. vom Juli, Montag.
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0: Franzi Schweizer.
2: Sparmassnahmen beim SRF wirken sich jetzt auch auf das Angebot der Lehrstellen aus. Im Rahmen des Umbauprojekts SRF 4.0 fallen künftig die beiden handwerklichen Ausbildungen zum Schreiner und Apparatenbauer weg, wie nau.ch berichtet. Weil man wegen der Sparmassnahmen auch bei der Ausstattung Abstriche machen muss, können wir die Lernziele bei diesen Berufen nicht mehr umfassend vermitteln. Die weiteren Ausbildungen zum Mediamatiker, Multimedia-Elektroniker oder in der IT bleiben aber unverändert. Nur ein paar Tage vor dem WM-Finalspiel muss der FIFA-Chef Gianni Infantino mit Konsequenzen rechnen. Die britische Menschenrechtsorganisation Fair Square hat Beschwerden gegen 56-Jährige eingereicht. Weil er dem US-Präsident Donald Trump seine politische Unterstützung angeboten hat, hat er gegen die Neutralität verstoßen. Fair Square berichtet aber von 5 Verstößen mit überzeugendem Beweis. Die Rede dürfte unter anderem auch von der Sperre gegen einen US-Stürmer sein, der aufgehoben wurde. Ein KI-generiertes Plakat von SVP Zürich macht im Netz gerade die Runde. Die abgebildete Schweizer Familie auf dem Plakat soll für die Neutralitätsinitiative mobilisieren. Allerdings haben die abgebildeten Personen auf der Alpenweide nicht etwa Trachten, sondern bayerische Dirndl und Lederhosen an. Der Fauxpas nimmt die grüne Nationalrätin Meret Schneider prompt auf und schreibt an die SVP gerichtet, wenn schon KI-generierte Älpler, dann bitte im richtigen Outfit.
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4: Ein Aufschnaufen für alle, die nicht gerne so heiss haben. Die Hitzewellen nämlich gleich durch. Da ist etwas im Anmarsch. Wenn, wie, wo, können wir nicht sagen. Es sind einmal Gewitterzellen da unterwegs. Und da kann es dann teils recht heftig kübeln, begleitet von Hagel- und Sturmböen. Bis dahin gehen wir aber doch nochmal auf 32 Grad rauf. Und so viel kälter wird es jetzt in den nächsten ein, zwei Tagen gar nicht einmal. Erst aufs Wochenende her, dann eine deutliche Abkühlung. Da haben wir dann nur noch so 24, 25 Grad.
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4: Da haben wir eine Gefahrenmeldung für die A1 Richtung Bern. Achtung, zwischen Niederbipp und Wangen an der Aare. Da hat es Gegenstände auf der Fahrbahn. Haben besonders Sorge auf der A1 Richtung Bern. Ab Niederbipp lohnt es sich vom Gas zu gehen, wegen Gegenstände auf der Fahrbahn. Zu Basel stehst du auf der A3 Richtung Zürich, etwa eine Viertelstunde ab St. Johann. Dann haben wir in der Zentralschweiz Probleme auf der A2 Richtung Gotthard zwischen Buchs und Beckeried. Im Baustellenbereich geht es da noch stocken. Fürschi. Vor allem haben wir Stau um Gotthard und 4 Kilometer sind es, gute 40 Minuten, bevor es durch den Tunnel geht.
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4: Die Mittwochmittag mit Energy, wo wir ein paar grosse Namen servieren, unter anderem den Martin Garrix. Und wenn man vom DJ redet, dann geht es meistens Bum Bum. Kommt dann aber noch der Ed Sheeran dazu, dann tönt das ein bisschen anders. Repeat, it heisst ihr erst gemeinsame Baby. Wobei dann der Garrix Beat doch auch noch

0: Das einer von fünf Stück ohne Geschnur dazwischen. Und gerade hinten dran geht es um einen Heiratsantrag vor 50'000 Menschen und andere Freudentränen. Bis dahin wünscht ihr einen guten und zusammen mit der J-Lo und David Guetta haben wir jetzt in die Tasten rein.
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0: Sorry. No.
1: 12 war jetzt an.
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1: Ja, irgendwie sind es gute Gefühle gewesen und trotzdem sind wir fast ein bisschen in Tränen gekommen, weil es einfach, irgendwie dann doch tragisch ist. Weil gestern um diese Zeit, da bin ich vor dem Fernsehen gehockt und habe zugeschaut, wie wir auf dem Turbinenplatz in Zürich das Nazi bejubelt. Sie ist gestern empfangen worden von den Fans und da, Franzi Schweizer aus der News-Redaktion, ja eben, ist mir nochmal ein bisschen emotional geworden, gell?
5: Ja, ich glaube, es sind Emotionen, die man gar nicht so zusammenfassen kann. Einerseits ist man ja mega stolz auf unsere Jungs, was sie geleistet haben, wie weit sie sind gekommen, bis im Viertelfinale, unglaublich. Und auf der anderen Seite, ja, ist man auch ein bisschen traurig, dass es halt gleich nicht noch weiter ist gegangen, vor allem bei dieser Leistung. Der Murat Yakin war der gewesen, mit dem ganzen Team, hat sich herzlich bedankt, mit tosendem Applaus im Hintergrund. Und natürlich auch der Captain, der Granit Xhaka, der war auch mit vor Ort gewesen und ist fast ein bisschen demütig geworden. Wir hören rein.
6: Wir haben natürlich den Support auch gespürt, wie der Gregi schon gesagt hat. Und wir wollen uns im Namen vom ganzen Team nochmal bedanken für den ganzen Support. Und hoffentlich haben wir euch auch noch können glücklich machen.
5: Also ich glaube, sie haben uns können glücklich machen. Mehr
1: das haben sie definitiv. Und trotzdem nervt es einfach, dass es so gekommen ist, wie es gekommen ist. Weil wir haben einfach besser geshootet und wir hätten es definitiv verdient, heute Abend gegen England zu shooten. Aber irgendwo durch musst du dann mal sagen, abhaken. Ist jetzt halt, wie es ist. Wir freuen uns auf die EM. Geht dann auch schon bald wieder los, nachdem sie in der Ferien gewesen sind, mit der Quali. Wobei, wir bleiben gerade mit Emotionen und Freudentränen. Wenn Helene Fischer auf der Bühne steht, dann ist ja schon ein bisschen cheesy und so Herzschmerz und so. Gestern im letzten Grund, aber umso mehr, weil was ist passiert?
5: Ja, es ist noch einer oben drauf gekommen an Emotionen. Es hat nämlich gestern vor versammeltem Publikum einen Heiratsantrag gegeben.
1: Oh Gott, ja.
5: Helene Fischer höchstpersönlich hat die zwei Herren auf die Bühne geholt. Das war der Thierry und der Nico. Die zwei haben sich lustigerweise vor 3 Jahren auch schon einem Helene Fischer-Konzert kennengelernt.
1: Ah, das ist aber herzig.
5: Gell? Und das Herzigste daran, der Nico hat sogar Ja gesagt am Schluss.
1: Ja, hoffentlich.
5: Also wirklich. Da hat es, glaube ich, schon ein Trendchen gegeben zum Stören.
1: Das kann man vorstellen. Ich war nicht dabei gewesen, aber habe jene Storys gesehen, muss abgegangen sein in diesem letzten Grund. Und dann auch bei diesem Antrag dabei sein, das ist dann natürlich schon noch das gewisse Extra. Apropos, wir kommen zum Luca Hänni. Auch da gibt es Good News, weil er hat einen neuen Job, oder wie ist das?
5: Ja, man könnte es fast meinen. Er ist jetzt nicht nur ein Sänger, er ist jetzt auch noch Immobilier. Oder wie sagt man dem?
1: Keine Ahnung.
5: Er tut Immobilien vermieten, sagen
1: das
5: wir
1: machen
5: so.
1: Alle, die irgendwie früher mal Bachelor oder sonst gewesen sind. Ja, ich arbeite jetzt in der Immobilienbranche.
5: Nein, aber so ist es nicht. Es ist echt so, er hat eine 4,5-Zimmer-Wohnung in seinem Heimatort, Uetendorf im Kanton Bern. Und das ist eine Neubau-Wohnung, die tut er jetzt vermieten, sucht ganz flotte Mieter, hat er geschrieben auf Social Media, hat nämlich das Inserat selber geteilt. 4,5-Zimmer-Oase, Eigentumsstandard, riesige Küche, ein Lotschatz, Migros um eine Ecke, einen eigenen Wäschturm. Also was willst du mehr, Katja?
1: Also und dann ist man der Nachbar von Luca Hänni oder er vermietet sie einfach?
5: Er wohnt eben selber nicht dort, also ihn sieht man vermutlich in der Nachbarschaft nicht. Und kleinen Haken muss man vielleicht an dieser Stelle sagen, die Wohnung ist nicht gratis, die kostet 2880 Franken im Monat.
1: Gut, ich wohne in Zürich, da sind so Mietpreise normal, wenn nicht schon fast günstig, aber den Luca Hänni als Vermieter haben, why not?
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0: Scheinbar halb heiß.
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0: Ja, bei mir vor dem Studio aktuell noch freundlich mit ein bisschen Sonne, ein paar Wolken und Temperaturen so um die 27 Grad. Ja, durchaus angenehm, aber...

0: 44.
1: Ja, dann können wir uns gegenseitig helfen und du kannst andere warnen, damit man vielleicht gerade eben, wenn es um Hagel geht, das Auto noch in die Garage stellen rechtzeitig, damit es nicht ganz verbeult ist und dann Umtrieb gibt, weil wieder mit der Versicherung muss schauen, ist ja mühsam. Auf alle Fälle, Gewitter sind angezeigt und wenn es eben kommt, dann kann es eben recht heftig ausfallen.
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1: Ja, da haben wir immer noch Probleme wegen Gegenständen auf der Fahrbahn, auf der A1 Richtung Bern, zwischen Niederbipp und Wangen an den Ohren. Da müsst ihr aufpassen auf der A1 Richtung Bern, ab Niederbipp würde vom Gas wegen Gegenständen auf der Fahrbahn. Zu Basel stehst du sicher eine Viertelstunde auf der A3 Richtung Zürich, ab St. Johann. In der Zentralschweiz haben wir einen Bremser wegen einer Baustelle auf der A2 Richtung Gotthard zwischen Buchs und Beckeried. Und vor allem am Gotthard haben wir Stau. 4 Kilometer sind es Richtung Süden, gute 40 Minuten bevor es durch den Berg geht.
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0: Brothers and Sisters, das ist Energy am Mittwochmittag, wo wir jetzt zu einem Trio kommen, wo von heute auf morgen überall auf der Welt am Radio gespielt wird. Sind sozusagen gestern als No-Name ins Bett, heute Weltstars. Und das wie so etwa dank TikTok. Ist aber historisch, weil sie sind nämlich die erste israelische Band überhaupt, die es in die US Billboard Hot 100 schafft. Und jetzt fragst du dich sicher, hä, wer sind denn die? Es sind der Ethan, der Aviv und der Jen, drei Jungs, die sich Temper City nennen. Und da steigen wir ein mit einem Schlagzeug. Und einem eigentlich schleppenden Beat, der aber richtig cool daherkommt und Laune macht. Self-aware.
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1: Franzi Schweizer.
2: Die Sparmassnahmen beim SRF wirken sich jetzt auch auf das Angebot der Lehrstellen aus. Im Rahmen des Umbauprojekts SRF 4.0 fallen künftig die beiden handwerklichen Ausbildungen zum Schreiner und Apparatenbauer weg, wie nau.ch berichtet. Weil man wegen der Sparmassnahmen auch bei der Ausstattung Abstriche machen muss, können wir die Lernziele bei diesen Berufen nicht mehr umfassend vermitteln. Die weiteren Ausbildungen zum Mediamatiker, Multimedia-Elektroniker oder in der IT bleiben aber unverändert. In Russland schiessen die Preise für das Benzin aktuell durch die Dilli. Grund dafür sind Drohnenangriffe aus der Ukraine. Rund ein Drittel von allen russischen Raffinerien stehen still. Besonders dramatisch ist es auf der Krim. Pro Woche gibt es für die Autofahrer nur noch 20 Liter Benzin pro Person. Der Liter kostet umgerechnet knapp 3,50 Franken. Wer also einmal mit 50 Liter voll tankt, lässt rund 15% von seinem Monatslohn an der Tankstelle liegen. Die Pause in der Halbzeit vom WM-Finale am Sonntag wird länger, als man sich das bis jetzt gewöhnt ist. Wie mehrere Medien berichten, hat FIFA eine deutlich längere Halbzeitshow geplant. Laut Reglement dürften die üblichen 15 Minuten eigentlich nicht überzogen werden. Mit Acts wie der Shakira, Justin Bieber oder der Madonna können es aber gut und gerne 20 bis 25 Minuten Pause geben. Noch mehr Prominenz gibt es schon 90 Minuten vor Abpfiff bei der Abschlusszeremonie, unter anderem mit dem Robbie Williams.
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4: Ja, es ist die Ruhe vor dem Sturm. Aktuell bei den meisten noch freundlich, gleich aber mal Land unter und Gewitter, wo wütet. Das heisst, vielleicht tut es ja bei dir schon. Falls ja, dann gib es doch aus durch.
0: 079 655 0844.
4: Wobei, die meisten kennen da unsere Handynummern eh schon längst. Aber wäre noch cool, wenn wir andere könnten warnen. Vor allem, wenn es dann vielleicht mal noch so ein bisschen gröber kommt. Weil alle Radar, die ich offen habe, zeigen zwar auch, dass da die ersten Gewitterzellen unterwegs sind, aber drei verschiedene Radar und doch nicht das Gleiche. Darum noch schwierig, um da genaue Prognosen zu machen. Wir haben aber trotzdem noch schwitzige Temperaturen. Es geht nämlich mal noch auf 32 Grad. Also die Luft tut sich dann noch mal richtig laden und wird dann eben entladen durch die Gewitter.
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4: Wir gehen Richtung Bern auf der A1 zwischen Niederbipp und Wangen an der Aare. Haben wir immer noch Gegenstände auf der Fahrbahn, haben darum besonders Sorge auf der A1. Wenn wir Richtung Bern unterwegs sind, ab Niederbipp lohnt es sich vom Gas zu gehen, wegen Gegenständen auf der Fahrbahn. Wenn du Richtung Zürich fährst, dann klemmt es zwischen Lutherbach und Wangen an der Aare. Zu Basel stehst du immer auf der A2 Richtung Basel ab Basel Süd City, Richtung Zürich auf der A3 ab St. Johann. In der Zentralschweiz haben wir vor allem den Gotthard auf dem Schirm. 5 Kilometer sind aktuell 50 Minuten, bevor es durch den Tunnel geht.
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4: Das ist der Mittwoch mit Energy. Und ja, die Ersten, die haben ein bisschen Regen. Zum Beispiel in Bern auf dem Güschert, die Strasse schon nass. Und trotzdem, die Vorfreude natürlich riesig.
5: Die ist mega gross. Ich freue mich riesig auf die Acts und auf die Stimmung und alles, was noch dort kommt.
4: Ja, seit dem 12. sind die Tore offen. Und da sind wir natürlich auch mit dem Start bei Energy. Und nehmen die ein bisschen mit als Festival. Mal schauen, wie es tut, wenn es dann noch ein bisschen gröber kommt. Machen wir mal so richtig Sound, der nach Weekend tönt. Nach Ferien, ja, das auch die, die jetzt gerade im Büro zum nächsten Termin unterwegs sind, etwas wo haben und einfach ein bisschen Freude. Schönen Abend.

0: Justin Bieber ist übrigens auch dabei in der Halftime-Show im WM-Finale.
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0: Ja, 8 Minuten haben wir 9:30 und es ist Zeit zum Zucken.
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0: Ja, heute gibt es wieder 50 Stutz, um Denner abzuräumen, wenn man dann eben richtig Schweizerdeutsch kann. Und da haben wir aus Oberwil Lili Anna am Start. Hallo!
2: Hallo!
0: Heute geht frei. Was tust du, neben dem, dass du im Radio ein Spiel spielst?
2: Mit den Kindern spielen.
0: Ah, okay. Ja, die müssen auch beschäftigt werden, oder?
2: Genau.
0: Bist du froh, wenn die Schule dann wieder losgeht? Oder findest du es noch cool, wenn du morgen den Wecker nicht schallt?
2: Beides. Hat Vorteile und Nachteile.
0: Manchmal ist es einfach ein bisschen anstrengend, so jeden Tag Kinderbespassung.
2: Genau.
0: Wie sieht es aus bei dir, Lukas? Du, glaube ich, immer noch im Büro, gell?
3: Ja, genau, ja. Dann später Ferien.
0: Ja, immerhin. Du kannst dann Edge-Badge sagen, wenn dann alle wieder zurück in die Arbeit müssen, oder?
3: Genau.
0: So, ihr Lieben, wir drüllen hier am Rad. Es gibt ein deutsches Wort und ihr müsst mir möglichst schnell sagen, was ist denn der schweizerdeutsche Ausdruck dafür? Am liebsten schnell den Namen reinrufen, dass man da kein Chaos anrichtet. Ist das gut?
2: Ja, ist gut.
0: Also,
2: ja,
0: ist gut. Los vom Rom! Wir wollen wissen, wie sagt man Gulli im Schweizerdeutsch? Gulli.
3: Lukas! Schacht.
0: Schacht? Das ist doch auch nicht Schweizerdeutsch.
3: Ja, mal.
0: Komm, gib mir noch einen anderen Ausdruck. In 3, 2, 1.
3: Mir kommt der andere nicht in Sinn.
0: Ja. Anna?
2: Nein, ich habe auch kein Wort.
0: Du hast kein Wort?
2: Nein.
0: Also, dann müssen wir den Lukas gewinnen lassen, weil...
2: Okay.
0: Schacht ist schon danke. Nicht so daneben. Wir hätten eigentlich gerne den tollen Deckel gehabt.
3: Aha. Ja, das geht noch
2: nie
3: gehört.
0: Ah,
2: schade.
0: Tollendeckel nicht?
3: Ich arbeite ziemlich viel so im Strassenbereich und so. Und wir reden immer von einem Schacht.
0: Okay. Ja, dann muss ich es ja fast Geld haben. Vielleicht sagt man zu Bern wirklich Schacht und nicht Tollendeckel.
3: Ja, aber das mit Tollendeckel, das habe ich noch nie gehört, das Wort. Aber
0: Tolle, ja.
3: Das ist das mit den verschiedenen Dialekten.
0: Dann tut es mir leid, dass ich Zürcherin bin. Völlig falsch gewickelt für einen Berner. Aber in dem Fall happy. 50 Stutz gehören dir. Nächstens unterwegs im Dinner mit denen.
3: Merci vielmals.
0: Und wenn es dann mal kommen, ganz schöne Ferien. Lukas, Grüße auf Liebesdorf.
3: Ja, danke schön.
0: Anna, gutes Durchheben. Glückliche Kind.
2: Und glückliches Mami, genau.
0: Genau. Habt einen schönen Tag. Tschüss zusammen.
3: Tschüss, Katja, merci.
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0: People, Neo Offerjack. Das ist mal ein Trio. Geht's am Mittwochnachmittag bei Energy? Schon weit nach dem halben zwei.
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0: Wir haben einen Aufruf gemacht, wo es dann schon tut. Wo sind die ersten Gewitter unterwegs? Der Niki hat sich aus Lies gemolden und da hat es mal runtergeklärt, aber nur kurz und schon ist wieder vorbei. Ja, das geht jetzt gerade mal einen Moment so, dass sich eben lokal mal eine Regenwolke entleert. Dann ist aber wieder durch. Gibt dann aber doch noch auch grössere Gewitterzellen, die da unterwegs sind und die unter Umständen dann auch Hagel- und Sturmböen mitbringen. Vor allem auf der Abend her kommt es dann auch gröber. Also wenn du Viertelfinale in einem Public Viewing schauen gehst oder sonst irgendetwas Outdoor geplant hast. Ich würde mich mal vorsichtshalber gut ausrüsten und noch Regenbälle reinpacken.
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0: Im Mittelland kreuchst du auf der A1 Richtung Bern ab Önsingen, fahrt Richtung Zürich ab der Verzweigung Lauterbach, kannst du winken, hinten dran. Auf der A5 Richtung Biel haben wir auch ab Lauterbach noch stockend für sich. Oh, dann gehen wir auf Basel, auf der A3 Richtung Zürich, ab St. Johann immer noch Problem. Auf der A2 Richtung Basel, ab Basel Süd City. Und wir schauen bei Ferienkinder an Gotthard, aber da sind es 5 Kilometer aktuell, 50 Minuten bevor es durch den Berg geht.
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Stronger, die Kelly Clarkson bei Energy. Auch schon 15 in der Song und überhaupt schon ewig nichts mehr gehört von dieser. Wobei, ich hatte sie einfach nicht auf dem Schirm, weil sie keinen Song ans Radio gebracht hat. Ah, sie ist nämlich mega busy, die Frau. Musik macht sie immer noch, ist ganz Las Vegas mit einer Showreihe unterwegs, lässt sich da gut zahlen. Auf Social Media ist sie mega aktiv mit Ausschnitt von Gigs, aber auch mit irgendwie so Deko-Sachen und vor allem ja, mit Ausschnitt von The Voice. Ab September ist sie nämlich dort wieder in der Jury und sie hat gefreut, weil bis vor kurzem hat sie eine NBC TV-Show gehabt, eigentlich, wo jetzt 11-fach Emmy nominiert ist. Ja, ihre Tagsendung, die Kelly Clarkson Show, legt sie aber nächstens mal auf Eis, weil sie eben fast ein bisschen too much gemacht hat. Sie hat noch zwei Kiddies, Trevor Rose und Remy, 10 und 12. Und genau wegen diesen beiden will sie jetzt mal ein bisschen weniger arbeiten, damit sie mehr Zeit für die Kiddies haben. Ein kleines Update von einer, die uns eigentlich schon das Leben lang begleitet und die wir doch schon lange nicht mehr gehört haben. 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

0: So don't call me up. Energy Mittwoch, jetzt 2.
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0: Wir haben 30 Grad in Basel, in Bern und in Zürich um die 28 Grad. Hier definitiv auch mehr Wolken. Und wir haben nicht nur die ersten Regengüsse hinter uns. Jetzt gibt es auch immer mehr Warnungen von wegen Gewitter. Die sollen dann auch recht heftig ausfallen mit Hagel- und Sturmböen. Und so heisst es, man soll ja nicht in den Wald und überhaupt aufpassen von wegen runterkrachenden Ästen. Also, das Motto so unsere Lounge-Küsse sicher reinnehmen, weil früher oder später kommt es sicher auch bei dir. Morgen dann ähnlich, zuerst schön mit ein bisschen gewölkt, dann aber auch wieder gegen den Abend Gewitter und es gibt trotzdem morgen noch 30 Grad.
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0: Nicht der Häufer los, im Mittelland klemmt auf der A1 Richtung Bern, sonst Dönsingen und der Verzweigung Lutherbach, sonst vor allem Stau im Gotthard, rund 5 km sind es aktuell. Wenn du dort durch willst, dann musst du 50 Minuten länger einrechnen.
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0: Wir haben Mitte vom Juli, der 15. jetzt ist 3.
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0: Ja, je nachdem, wo du gerade bist, scheint die Sonne. Oder aber es ist schon dunkel und es leert gerade oben. Ja, heute musst du mit allem rechnen. Geht noch mal heiss mit bis 32 Grad. Dann aber auch dann heftige Gewitter, die von Hagel- und Sturmböen begleitet werden. Da gibt es auch Warnungen von Ästen, die da oben runterkommen könnten. Und volle Keller, weil es eben auch einen Haufen Regen aufs Mal geben kann. Morgen dann, Verschnaufpause, gibt ein bisschen Sonne, ein bisschen Wolken und schwül. Heisse 31 Grad. Auf der Abend her steigt wieder das Gritterrisiko.
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0: Das klopft auf der A3, fährt Richtung Basel zwischen der Verzweigung Birrfeld und dem Habsburg-Tunnel haben wir Stau. Es gibt Fahrbahnverengung, ein richtiges Nadelöhr und darum haben wir dort 3 Kilometer Stau, gute halbe Stunde, wo du dort stehst. Wenn du von Zürich Richtung Basel fährst, dann würde ich ab der Verzweigung A2 Birrfeld via A1 A2 fahren. Gehen wir ins Mittelland auf der A1 Richtung Zürich. Zwischen der Verzweigung Lutherbach und Herkingen stehst du etwa 10 Minuten Stau. Fahrt Richtung Bern, klemmt ab Herkingen bis Wangen an der Aare. Und auf der A5 Richtung Biel. Da ist der Liggertstunnel gesperrt nach einem Unfall. Der Verkehr wird aber umgeleitet. Basel auf der A2 Richtung Basel zwischen der Verzweigung Hagnau und Basel-Badischer Bahnhof ist harzig und wir haben Stau im Gotthard aktuell 5 km. Das sind gute 50 Minuten, bevor es durch den Tunnel geht.
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0: Und weiter geht's mit einer Stunde Hit Music.

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0: So tönt der Mittwochnachmittag mit Energy. Jetzt dann gerade 4.
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0: Danach noch schön mit ein bisschen Sonne. Hankerum ziemlich dunkel und der Wind schon ein Ticken heftiger am Blasen. Ja, da musst du jetzt jederzeit mit Platzregen oder Gewitter rechnen. Und die könnten auch recht heftig ausfallen mit Hagel- und Sturmböen. Darum gibt es auch Warnungen. Kann lokal tun, muss nicht überall. Wenn du Glück hast, ziehen sie an dir vorbei, die Gewitter zählen. Morgen dann wieder heiß mit 31 Grad. Es bleibt schwül, geht gegen den Abend eventuell auch wieder Gewitter.
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0: Es ist losgegangen am Gubrist. Es klemmt ab Tietiken, daraus auf der Westumfahrung. Durch eine Viertelstunde verlierst du ab Burdorf Süd. Dann haben wir auf dem Nordring ab Brütisellen-Harzig für sich gekommen. Auf der A3 Richtung Basel zwischen Bruck und dem Habsburg-Tunnel Stau nach einem Unfall. Es gibt da eine Fahrbahnverengung. Eine Viertelstunde stehst du sicher, bevor du wieder Gas geben kannst. Auch eine Viertelstunde Zeitverlust gibt es aktuell auf der A1 Richtung Zürich zwischen Lutherbach und Herkingen. Dann gehen wir auf Basel auf der A2 Richtung Basel ab Sissach stehst du im Moment. Dann auch zwischen dem Schweizer Hallentunnel und dem Basel-Badischen Bahnhof 10 Minuten. In der Zentralschweiz haben wir Stau wegen einem Bahnfahrzeug auf der A4 Altdorf Zürich zwischen Sisiken und Brunnen. In beiden Richtungen gibt es da Stau und Gotthard. 5 Kilometer sind es immer noch, 50 Minuten bevor es durch den Berg geht.
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0: Zusammen startet der Countdown Richtung 4 Abend, wo unter anderem Christine

Ogile Robert. Mit ihrer Lady Marmelade. Einer von 5 Stück habe ich geschnurrt dazwischen und dann verrate er, was Luca Henni für einen neuen Job hat, der dir allenfalls zu deinem neuen Glück verhelfen könnte. Ich bin Katja Wiedemann, er ist der Louis Capaldi.

0: hat Spass gemacht. Aber Lady Marmalade, das ist Energy am Mittwoch, Klima 20.04.
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0: Ja, und gerade vor ein paar Minuten reinkommen, die gute Meldung, dass es hitzefrei gibt. Einmal für die Angestellten von der Gebäudeunterhaltsfirma Weipack aus dem Baselbiet. Ab 30 Grad gibt es dort früher Feierabend und das bei vollem Lohn. Der Chef, der Mischa Blatter, sagt, am 2 sind bei dieser Hitze all so erschöpft und müde, am Ende werden die Leute noch krank. Das breche ich ihnen doch auch nicht. Und die Motivation und Dankbarkeit der Mitarbeiter sind so hoch, seit sie die Regeln eingeführt haben, dass es wird irgendwann mal zurückkommen, ist er sich sicher. Das ist mal cool, oder? Und hoffentlich Anstoss für Haufen andere zum Umdenken, wenn es eben so heiss ist. Und falls du noch mehr Good News brauchst, bitte schön.
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0: Ja, wenn Helene Fischer auf der Bühne steht, dann gibt es eigentlich nur Good Vibes, oder? Da ist Friede, Freude, Eierkuchen. Ein bisschen Herzschmerz, aber eigentlich heile Welt. Und gestern hat das Konzert im letzten Grund noch ein bisschen Kitsch obendrauf bekommen, weil Franzi Schweizer aus der Energy News Redaktion, was ist passiert?
4: Ja, es ist noch einer oben drauf gekommen an Emotionen. Es hat nämlich gestern vor versammeltem Publikum einen Heiratsantrag gegeben.
0: Ja.
4: Helene Fester höchstpersönlich hat die zwei Herren auf die Bühne geholt. Das war der Thierry und der Nico. Und die zwei haben sich lustigerweise vor 3 Jahren auch schon einem Helene Fester Konzert kennengelernt.
0: Ah, das ist aber herzig.
4: Gell? Und das Herzigste daran, der Nico hat sogar Ja gesagt am Schluss.
0: Ja, hoffentlich.
4: Also wirklich. Da hat es, glaube ich, schon ein Trendchen gegeben zu stören.
0: Das kann man vorstellen. Ich war nicht dabei gewesen, aber habe jene Storys gesehen, muss abgegangen sein in diesem letzten Grund. Und dann auch bei diesem Antrag dabei sein, das ist dann natürlich schon noch das gewisse Extra. Apropos, wir kommen zum Luca Henni. Auch da gibt es Good News, weil er hat einen neuen Job, oder wie ist das?
4: Ja, man könnte es fast meinen. Er ist jetzt nicht nur ein Sänger, er ist jetzt auch noch Immobilier. Oder wie sagt man dem?
0: Keine Ahnung.
4: Er tut Immobilien vermieten, sagen
0: das
4: wir so.
0: Das machen alle, die irgendwie früher mal Bachelor oder sonst gewesen sind. Ja, ich arbeite jetzt in der Immobilienbranche.
4: Nein, aber so ist es nicht. Es ist echt so, er hat eine 4,5 Zimmer Wohnung in seinem Heimatort, Uetendorf im Kanton Bern. Und das ist eine Neubauwohnung, die tut er jetzt vermieten, sucht ganz flotte Mieter, hat er geschrieben auf Social Media, hat nämlich das Inserat selber geteilt. Ja, 4,5 Zimmer Oase, Eigentumsstandard, riesige Küche, ein Lodge, das Migro um eine Ecke, einen eigenen Wäschturm. Also was willst du mehr, Katja?
0: Also und dann ist man der Nachbar von Luca Henni oder er vermietet sie einfach?
4: Er wohnt eben selber nicht dort, also ihn sieht man vermutlich in der Nachbarschaft nicht. Und kleine muss man vielleicht an dieser Stelle sagen, die Wohnung ist nicht gratis, die kostet 2880 Franken im Monat.
0: Gut, ich wohne in Zürich, da sind so Mietpreise normal, wenn nicht schon fast günstig, aber den Luca Henni als Vermieter haben, ja, why not?
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1: Geht aktuell gerade noch ein bisschen Sonne. Für die guten Menschen bin ich auf 27 Grad. In Basel noch freundlich bei 26 Grad. In Zürich, da hat der Wind jetzt doch ein bisschen angezogen und schmeckt zuerst mal so ein bisschen nach Gewitter. Und Gewitter gibt es für fast alle heute. Für die einen nur kurz und vielleicht nur einen Platz. Regen, wenn du Glück hast. Wenn es richtig blöd läuft, kommt es hageln und gibt dann auch wüste Sturmböen. Da müsst ihr dann auch aufpassen wegen Sachen, die rumfliegen oder Äste, die abknicken.
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1: Grüß den Gubristen, klemmt ab die Ticker, du das auch auf der Westumfahrige Viertelstunde, verlierst an Burdorf Süd, dann haben wir auf dem Nordring ab Brütisellen Harzigs für sich auf, der A3 Richtung Basel zwischen Bruck und dem Habsburg-Tunnel Stau nach einem Unfall. Immer noch eine Viertelstunde steht, bevor du wieder Gas geben kannst. Dann gehen wir auf die A1 Richtung Zürich zwischen der Verzweigung Lutherbach und Herkingen, verlierst eine Viertelstunde. Dann Richtung Bernstrasse zwischen Kreisverkehr Bienne-Seevorstadt, Biel und Bernstrasse, Nidau-Stau. Auf der A5 Richtung Solothurn, ab Solothurn Ost stehst, Basel auf der A2 Richtung Basel. Zwischen Sissig und Augstau, dann aber auch vor allem vor dem Schweizer Hallentunnel. 10 Minuten, wo du hier stehst, bevor du dann Gas geben kannst. Dann wechseln wir in die Zentralschweiz auf die A2. Der Schlundtunnel bis Sonnenbergtunnel Richtung Luzern auf der A2 ist ein bisschen überlastet. Darum dort Harzigs für sich kommen. Auf der A4 Altdorf Zürich ein Bahnenfahrzeug. Darum zwischen Zissig und Brunnen in beiden Richtungen Verkehrsbehinderungen. Außerdem schauen wir wie immer für die Ferienkinder in Gotthard. Aber aktuell sind es immer noch 5 km Stau, gute 50 Minuten, bevor es durch den Berg geht. Und damit grüße aus Hebezorg.
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0: Energy Bank im Feierabend vom Mittwoch. In 17 Minuten haben wir 5. Ich würde sagen, es ist mal Zeit, zum fragen, wie es auf dem Güschen oben geht.
1: Es gehört zu Bern. Wenn man hier geboren ist und aufgewachsen ist, die Stimmung ist geil, die Leute sind geil, das Line-up ist, naja, wie jedes Jahr, aber echt, die Leute sind gut.
0: Ja, seit 2,5 Stunden bringt mir der Berner ihr Grinsen nicht mehr aus dem Gesicht. Für Berner, ja, die Güschen wie Weihnachten und Geburtstag gleichzeitig, die vier schönsten Tage im Jahr. Und ich weiss nicht, was er mit dem Line-up hat. Allein heute ein paar grosse Namen, wo man sich schon am Einsingen ist.
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0: Und findest du raus, wer es ist?

0: de nächste Porte gibt es noch die Lily Allen, Lord Croft Club, Nina Chuba und als Lokal Matador und Lödig und ein Haufen mehr, auch kleinere Bands, zum ganz neu entdecken. Darum würde ich sagen,
1: Gott, let's fucking go!
0: Genau, let's go. Wir sind natürlich auch mit auf dem Berg oben am 20.05. Dann checken wir mal ab.

0: haben wir ja schon Mitte vom Juli, es ist der 15. jetzt 5.
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0: Gewitter sind angesagt, wenn wie wo. Schwierig, falls du noch in ein Public Viewing oder an ein Konzert gehst, am besten selber auf den Radar schauen. Die Regen- und Gewitterzahlen, die kommen und gehen und kann einfach kurz und schmerzlos ablehren, kann aber lokal dann auch mal übel kübeln und tun. Auch Hagel- und Sturmböen sind dann möglich. Morgen haben wir auch wieder um die 30 Grad, es wird so richtig typisch schwül. Gegen den Abend her kann es dann auch wieder Blitz und Donner geben.
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0: Hartig ist es am Gobristab-Tietiken auf der Westumfahrung sogar eine Viertelstunde, wo du länger brauchst, am Urdorf Süden, klemmt es auf dem Nordring ab Brüttisellen Richtung Zürich, aber auch mit der Gegenrichtung auf der A3 Richtung Basel. Zwischen Bruck und dem Habsburg-Tunnel stehst du Stau nach einem Unfall. Da gibt es eine Fahrbahnverengung, einen Zeitverlust von einer Viertelstunde. 10 Minuten verlierst du auf der A1, wenn du von Bern Richtung Zürich fährst, zwischen Lutherbach und Herkingen. Dann haben wir auf der Neuenburgstrasse Richtung Bernstrasse Problem und Stau bei Biel, aber auch Richtung Solothurn, ab Solothurn Oststage. Zu Basel auf der A2 Richtung Basel, ab Sissig Stau Richtung Basel, außerdem ab Pratteln 20 Minuten nochmal oben drauf. Und wir gehen in die Zentralschweiz, auch hier Harzig auf der A2 Richtung Luzern, ab Horb bis zum Sonnenbergtunnel führen. Vor allem natürlich wegen dem Ferienverkehr am Gotthardrunnen, wobei es auch schon schlimmer war. Es sind 4 Kilometer, das bedeutet, du hast 40 Minuten länger.
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0: Ja, da sind wir natürlich mit denen, die auf dem Güschen oben rumturnen, nehmen ein bisschen die Stimmung mit oben runter, aber auch für die, die sich auf den zweiten WM-Halbfinale freuen, haben wir ein bisschen etwas zum Einstimmen. Gerade in unseren 5 am Stück einen schönen WM-Song von Kena. Innen gehen wir noch mit dem Nico Santos. Die Katja Wiedemann wünscht einen guten Start im Mittwochabend.
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0: Morgen im Büro zum Ciao sagen. Vielleicht auch heute Abend noch der Argentinier. Wer weiß, der Kino und wie immer.
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0: Und ich kann ja nicht mitreden als Zürich. Schnurren bin ich in Bern geboren. Aber bist von Bern, dann hast du es auch in deiner DNA.
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0: Ja, da gibt es schon den Berner Hausberg. Vor allem das Gefühl dort oben. Eine tiefe Wurzel im Berner Herz. Mitten in der Natur, in dem friedlichen Miteinander, wo man wie eine Familie die schönsten 4 Tage vom Jahr zusammen zelebriert. Das ganz besonderes Güschengefühl, das es gibt, das Aussenstehende kaum fühlen.
3: Das Leben ohne Güschen ist wie ein Mensch, der nie die Liebe von seinem Leben gefunden hat.
0: Ja, das ist die Liebe vom Leben, kann man glaube ich sagen. Und so ist man sich heute nach dem Mittag schon freudestrahlend am Einstimmen gewesen.
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0: Ja, die echten Fans, die fahren nicht auf den Güschen, die laufen. Als eine Art Ritual erklimmt man sein Ziel, der Heilige Gral. Wobei es dann vielleicht doch auch eine Altersfrage ist.
5: Das habe ich vor 20 Jahren gemacht, aber heute habe ich es gerne ein bisschen gemütlicher. Und wir haben das Glück gehabt, dass wir haben mit der Komfortzone sind wir also gar noch ein bisschen schneller oben gewesen.
0: Ja, Fastline. Irgendwann laufen nur noch die jungen Wilden. Und die, ja, die sind, bevor sie auf dem Berg oben angekommen sind, schon hoch oben mit dem Pegel.
6: Auf gute Energie und auf meine Kollegen, die sonst in der Pflege arbeiten und mega zu sein. Und jetzt wollen wir, dass eigentlich alle sich aufmachen, betrunken sind und ja, dass wir gut feiern können.
0: Ja, hey, einmal im Jahr, da ist er, oder?
7: Sehr fest. Also ich habe nur einen Tag, aber diesen Tag rocke ich einfach mal.
0: Wobei, der Tag heute eben nicht so schlecht. Wer kommt da alles? Zähl mal auf.
7: Ja, natürlich. Jean-Paul wird ins Vorderseit, hat die Swims, ist cool. Und Lunik.
0: Ja. Ja, und geht Jean-Paul feiern den Haufen.
8: Jean-Paul, let me get it too, let me get it too. Like it ain't nobody, but I just trying to be keeping you up. I got that right.
9: Well, I'm on the way,
8: genau.
9: This time, Paul, I wanna be keeping you up.
0: Weil man sich beim Jean-Paul auch nochmal definitiv jünger fühlt.
5: Ja, sicher nicht zuvorderst vorne, aber ich denke, so beim Jean-Paul, alles, was durch die Charts durch ist, eben so mit 14, ja, das wird sein.
0: Na, so ist das. Der Einzige, der heute eigentlich den Meuthen und Strich durch die Rechnung machen könnte,

0: Das tut dann auf so einem Hügel oben ganz schön. Aber auch da sind die meisten gewappnet.
1: Also ich bin Ü30 unterwegs. Ich habe Ersatzkleider, ich habe einen Regenschutz. Ich glaube, ich bin gewappnet.
2: Wasserfeste Mascara, ganz wichtig. Bellerinen, Regenjacke, Schirm.
3: Wir haben einfach die Bellerinen mit. Und an den Gummistiefel haben wir auch noch studiert, aber die haben wir daheim gelassen.
4: Ja, Regenschutz, respektive Regenjacke und Schirm. Mehr nicht.
5: Ja, Regenponcho, aber das wird die Stimmung auch nicht schlechter machen, jetzt hat der Regen.
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0: Und sonst, Achtung, schlechtes Wortspiel, mach's wie der Teddy. Teddy Swims.

0: mit den Strombells ist so bis 6 geworden.
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0: So eine Sache mit dem Wetter. Da wird es dunkel und es sieht aus, wie wenn jetzt dann nächstens ein Blast kommt. Und plötzlich reizt sie drauf und gibt nochmal eine richtig coole Sonne. Nehmen wir natürlich gern, wenn es gar nicht recht kommt. Und trotzdem, die Wetterfrösche bleiben dabei. Es kann dann auch recht heftig Gewitter kommen. Und darum verbleiben wir so, wenn es kommt. Dann habt ihr ja Sorge, weil da gibt es dann auch Hagel- und Sturmböen. Da will man Sicherheit bringen. Und vor allem nicht im Wald rumtouren oder sonst unter einem Baum, weil dann die Gefahr von abknickenden Ästen da ist. Morgen haben wir auch wieder die Sonne zurück. Gibt zwar auch ein paar Wolken, aber wieder bis zu 31 Grad. Es wird so richtig typisch schwül. Und gegen den Abend könnte es dann allenfalls auch wieder blitzen und donnern.
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0: Harzig ist durch den Gubrist Richtung St. Gallen, durch das natürlich auch auf der Westumfahrung, wenn da 20 Minuten Zeitfrust angesagt, aber Urdorf Süd aktuell. Es klemmt auch zu Zürich auf dem Nordring, ab Brütisel bis Zürich Ost, aber auch in die Gegenrichtung. Dann auf der A1 Richtung Bern zwischen Herkingen und Wangen an der Aare steht schon runde Stau, auch Fahrt Richtung Zürich, ab Wangen an der Aare etwa 10 Minuten. Kannst überwinken, Judi Hui. Neuenburgstrasse Richtung Bernstrasse, ab dem Kreisverkehr, Seevor steht zu Bier. Stehst Richtung Solothurn und Biel zwischen der Solothurn Ost und der Verzweigung Lutherbach haben wir außerdem Stau. Zu Basel, da klemmt es auf der A2 Richtung Basel ab Sissach, zuerst bis zur Verzweigung Augst, dann ab Pratteln stehst sicher nur mal eine Viertelstunde. Fahrt Richtung Luzern, ab Pratteln auch Stau bis Augst. Dann gehen wir in die Zentralschweiz auf der A2 Richtung Luzern, zwischen Horb und dem Sonnenbergtunnel klemmt es vor allem immer noch vor dem Gotthard, natürlich wegen der Ferien Kinder. 4 Kilometer sind es auch aktuell. Gute 40 Minuten, bevor es durch den Gotthard geht.
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0: So, jetzt gibt es ein bisschen J-Lo und den Knöpfli-Drucker. Ja, der geht da. Und dann gibt es Warm-up Richtung WM Halbfinal 2. England, Argentina.

0: Feuer, wieder eine grosse Hymne. Natürlich die von England, wo wir herzlich mitgrölen. Und dann wieder reingekehrt, weil es eben nicht mehr God Save the Queen, sondern King heisst. Ah, wird schön, wird schön. Und natürlich, nicht zu vergessen, die von Argentinien. Ganz anders. Das ist der Match von der Mannschaft aus dem Mutterland vom Fußball gegen die absolut crazy Fußballfanatiker aus Argentinien. Bei denen ist es nicht einfach Sport, das ist Leben und von das ganz alles.
1: Messi, tirala para después, la acompaña Enzo también. Julián, la individual, pegale, pegale, pegale, pegale, pegale, pegale, Tirol! Gol!
0: Ja, das ist sozusagen Rufer Speedy González. Und da bricht auch regelmäßig eine Tränen aus, weil er einfach so dermassen Freude hat, wenn Messi und Co. das Goal schiessen. Wobei, ich muss sagen, unser Einer ist

0: ja, nicht mehr für Argentinien, aus Gründen. Da bin ich voll bei den Three Lions. Wobei die ja auch ein bisschen Puff haben im Team, wenn man so den Medien glauben will. Der Trainer der Engländer, Thomas Tuchel, hat ausgeteilt nach dem letzten Match gegen Norwegen. Er war total enttäuscht und hat gefunden, er hätte unbedingt mehr reinlegen müssen. Und der Bellingham hat darauf oben gesagt:
1: Maybe he doesn't know what it's like to play in those kind of conditions against Erling Haaland, Odegaard, Nusa, Solov. You know, that's not an easy team to play against.
0: Na, hat ein bisschen umgegeben. Tuchel sind ja noch nie in einem WM-Viertelfinale gestanden. Gegen den Haaland und Co. zu spielen sind nicht einfach. Er hat sich ein bisschen hinreissen lassen, weil er ein bisschen provoziert worden ist von der Aussage, dass eben der Tuchel stinkhässig war. Der Harry Kane hat ihm jetzt aber Rückendeckung gegeben.
2: You know, players on the pitch know more than anyone when you're playing well, when you're not playing well. That is part and parcel of football. We understand what the boss meant. We've just been through a battle. It was really tough out there. I think it's easy to try and create this division. It always seems to be maybe an English mentality, an English thing to do at these major tournaments, but it's the complete opposite. You know, the group is where we are because of our togetherness, not just the players, but the coach and the staff and everyone who's involved. So, yeah, things just get sometimes made out so much more than what they really are.
0: Na, die Spieler wissen schon, wenn es nicht gut läuft. Sie wissen schon, was der Coach meint. Aber das sei einfach ein richtiger Fight. Kein einfacher. Das sei nicht okay, wenn man im Team so Unruhe stiftet und eine grössere Sache daraus macht. Alles, was es eigentlich ist. Sie haben es gut untereinander. Sprich, Kritik geht einmal mehr nicht eben an seinen Trainer, sondern an die englischen Medien, die da wieder mal überbeissen. Es war einfach ein Reporter, der behauptet hat, dass der Tuchel nicht zufrieden ist und gewettert hat. Ja, ob da dann der Team Spirit bei den Engländern finalwürdig ist, ob es gegen den Messi und vielleicht auch den VAR bestimmt, sehen wir ab dem 9. heute. Wenn ja, ist dann ja vielleicht Zeit, um nach 60 Jahren auch den Final gegen Spanien zu gewinnen und Weltmeister zu werden.
3: Come on, England! Score some fucking goals!
4: Fan for England, so definitely come on, England, for tonight. I believe that they can do anything, so they've got to come home with a win tonight, haven't they?
0: Ja, wir sind gespannt. Wie gesagt, 9 Jahre Piff und bei uns als Bester aus England. Auch mal beste Stimme, Sienna Spiro. Schönen Feierabend. 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

0: Bruno Mars ist 6 geworden.
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0: Knapp 29 Grad haben wir noch zu Basel. Da ist noch schön Sonne. Zu Bern auch noch freundlich. Bin aber nur noch 24 Grad. Da hat es ja schon mal ein bisschen geregnet dazwischen. In Zürich hat es bis jetzt noch ein paar Tropfen gegeben in der Stadt. Und doch sind da nur noch 22 Grad angezeigt. Und Warnstufe Orange für Gewitter. Ja, muss nicht, aber kann kommen. Und wenn es kommt, dann kann es auch recht heftig kübeln. Mit den Anlokal Hagel und Sturmböen. Morgen sind wir dann wieder etwa gleich weit. Es wird wieder typisch warm mit bis 31 Grad. Es gibt ein bisschen Wolken, ein bisschen Sonne. So richtig Abkühlung gibt es dann erst aufs Wochenende. Her. Dort haben wir dann noch maximal 24, 25 Grad.
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0: Hast du schon gesagt, vor dem Gubber ist die Tietiken vor allem auf der Westumfahrung, da brauchst du doch 20 Minuten länger an Burdorf Süd. Dann haben wir auf dem Nordring immer noch harziges Fürsich, euch beide Richtungen. Auf der A1 Richtung Bern zwischen Herking und Wangen an der Aare Stau. Fahrt Richtung Zürich auch ab Wangen an der Aare etwa 10 Minuten länger, die du brauchst. Auf der Neuenburgstrasse Richtung Bernstrasse zwischen dem Kreisverkehr Seevorstadt Biel stehst Richtung Solothurn ab Solothurn Ost. Dann zu Basel, auf der A2 Richtung Basel zwischen der Verzweigung Hagnau und Gellert nach einem Unfall der rechte Fahrstreifen blockiert. Es klemmt außerdem zwischen Sissach und der Verzweigung Augst. Und dann am Pratteln verlierst du noch mal eine Viertelstunde. Richtung Luzern hat es nach einem Unfall ab der Verzweigung Wiese den linken Fahrstreifen blockiert bis zu der Breite für stehst Stau und auch am Pratteln bis Augst ist ein Problem mit Stau. Richtung Deutschland, aber Rheinfelder stehst außerdem. In der Zentralschweiz auf der A2 Richtung Luzern zwischen Horb und dem Sonnenbergtunnel harzig. Vor allem Richtung Gotthard haben wir einen Klammer 4 km Stau, fährt Richtung Süden. Das sind gute 40 Minuten, bevor es durch den Berg geht.
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0: Das ist dein Feierabend mit Energy. 5 am Stück liegen bereit, unter anderem mit ihm da.
3: Du weißt, ich kann kein Haus bauen, aber ich kann es daheim sein.
0: Mit dem Boschi, wo wir am Montag eine schöne Energy Live Session erlebt haben.
4: Mega, einfach nur mega. Mit dieser Stimmung und Atmosphäre hier am See, einfach nur mega. Und vor allem, ich habe es nicht erwartet so. Ich bin da hingekommen und gefunden, wow.
0: Wow, ja, da sind Haufen geflasht gewesen. Ein anderer, der Herzen bricht, gibt es aber zum Start. Er kommt aus Deutschland, heisst Kamerad. Katja Wiedemann wünscht einen schönen Mittwochabend.

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2: Und das ist die Mittwochabend mit Energy. 20 ab 6 haben wir jetzt Zeit zum Zocken.
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2: Ja, heute gibt es wieder 50 Stutz, um Denner abzuräumen, wenn man dann eben richtig Schweizerdeutsch kann. Und da haben wir aus Oberwil Lilith Anna am Start. Hallo!
3: Hallo!
2: Heute geht frei. Was tust du, neben dem, dass du im Radio ein Spiel spielst?
3: Mit den Kindern spielen.
2: Ah, okay. Ja, die müssen auch beschäftigt werden, oder?
3: Genau.
2: Bist du froh, wenn die Schule dann wieder losgeht? Oder findest du es noch cool, wenn du morgen den Wecker nicht schallt?
3: Beides. Hat Vorteile und Nachteile.
2: Manchmal ist es einfach ein bisschen anstrengend, so jeden Tag Kinderbespassung.
3: Genau.
2: Wie sieht es aus bei dir, Lukas? Du, glaube immer noch im Büro, gell?
4: Ja, genau, ja. Später Ferien.
2: Ja, immerhin. Du kannst dann Edge-Badge sagen, wenn dann alle wieder zurück in die Arbeit müssen, oder?
4: Genau.
2: So, ihr Lieben, wir drüllen hier am Rad. Es gibt ein deutsches Wort und ihr müsst mir möglichst schnell sagen, was ist denn der schweizerdeutsche Ausdruck dafür? Am liebsten schnell den Namen reinrufen, dass man da kein Chaos so richtet. Ist das gut?
3: Ja, ist gut.
2: Also,
3: ja,
2: ist gut. Los von Rom! Wir wollen wissen, wie sagt man einem Gulli im Schweizerdeutsch? Einem Gulli.
4: Lukas! Schacht.
2: Schacht? Das ist doch auch nicht Schweizerdeutsch.
4: Ja, mal.
2: Komm, gib mir noch einen anderen Ausdruck. In 3, 2, 1.
4: Mir kommt die anderen nicht in den Sinn.
2: Yeah. Anna!
3: Nein, ich habe auch kein Wort.
2: Du hast kein Wort?
3: Nein.
2: Also, dann müssen wir den Lukas gewinnen lassen, weil...
3: Okay.
2: Schacht ist okay, schon danke. Nicht so daneben. Wir hätten eigentlich gerne den tollen Deckel gehabt.
4: Aha. Ja, das geht noch nie gehört.
2: Ah, oh,
3: schade.
2: Tollen Deckel nicht?
4: Ich arbeite ziemlich viel so im Strassenbereich und so. Und wir reden immer von einem Schacht.
2: Okay. Ja, dann muss ich es ja fast gelten lassen. Vielleicht sagt man zu Bern wirklich Schacht und nicht tollen Deckel.
4: Ja, aber das mit tollen Deckel, das habe ich noch nie gehört. So. Aber
2: ja, tolle, ja.
4: Das ist das mit den verschiedenen Dialekten.
2: Dann tut es mir leid, dass ich Zürcherin bin. Völlig falsch gewickelt für einen Berner. Aber in dem Fall happy. 50 Stutz gehören dir. Nächstens unterwegs im Dinner mit denen.
4: Merci vielmals.
2: Und ja, wenn es dann mal kommen, ganz schöne Ferien. Lukas, Grüße auf Liebesdorf.
4: Ja, danke schön.
2: Anna, gutes Durchheben. Glückliche Kinder.
3: Und glückliches Mami, genau.
2: Genau. Habt einen schönen Tag. Tschüss zusammen.
4: Tschüss, Katja, merci.
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0: Mit Coldplay geht's in der Mittwochabend. Wo wir noch nicht genau wissen, kommt oder kommt eben nicht.
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0: Hagel, starke Regen- und Sturmböen. Da gibt es Warnungen von Wetterfrösche. Und tatsächlich kann sich jederzeit was zusammenbrauen. Muss aber nicht. Wobei sich die Gewitter im Verlauf der Nacht einen Weg abschwächen. Das gibt zwischen 16 und 12. 16 und 20 Grad, sorry, in der Nacht auf morgen. Morgen wieder 28 bis 32 Grad, es wird so richtig schwül. Trotz Wolken ist es recht sonnig, kann am Morgen gegen den Abend wieder Gewitter geben und gerade nochmals das gleiche Spiel dann am Freitag, sprich früher oder später, trifft es glaube ich jedes Mal mit Gewitter und darum dann aufs Wochenende her merklich eine Abkühlung. Da haben wir dann als Tageshöchsttemperatur noch 24 Grad.
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0: Harzig ist es immer noch ein Gubrist ab Dietike. Immer noch 20 Minuten verlierst auf der Westumfahrung. Burdorf Süd auf dem Nordring ab Brüttisel, aber auch wieder gegenrichtig. Bist langsam unterwegs. Anstatt du hast ausserdem nach Oster Richtung Ahrtal. Dann haben wir vor allem zu Basel noch Probleme. Auf der A2 Richtung Basel. Zuerst ab Sissig bis August. Dann zwischen Zwickig, Hagnau und Gellert. Nach einem Unfall ist da der rechte Fahrstreifen blockiert. Und eine Viertelstunde dann verlierst du nochmal zwischen Brattal und dem Basel-Badischer Bahnhof. Außerdem auf der 3 Richtung Zürich, ab der 3 Rosenbrücke haben wir Stau und wünschen darum gutes Durchheben.
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In der WM Halftime Show in New York auf der Bühne stehen. Und schon jetzt ist klar, die Halbzeitpause geht nicht wie sonst eine Viertelstunde. Also angekündigt ist mal 11 Minuten gewesen, weil man will sich schon hier am Fußball und an die Regeln halten. Das ist eigentlich, ja, gibt es nichts zu rütteln. Also seit der WM ja immer mal wieder. Aber bei dem Programm, das hier mittlerweile Werbung gemacht wird, bezweifle ich einen Weg, dass das reinbringt. Weil neben der Madonna füttert ja da noch Shakira. Das ist klar, mit Dai Dai liefert sie auch den offiziellen WM-Song, den man mittlerweile recht cool findet. Darum heisst es eben auch am Sonntag Dai Dai. Und dann gibt es noch die südkoreanische

aber nicht nur sie, auch seit neuestem Mal gekündigt, der Justin Bieber. Und dann ist da die ganze Show von Chris Martin von Coldplay konzipiert und wahrscheinlich muss dann der auch noch eins singen. Summa summarum sind wir wahrscheinlich bei einer halben Stunde. Wobei, kennen wir von der Club-WM, da hat es schon mal so eine Pausenshow gegeben und dort easy mal 25 Minuten gedauert. Auch was die Spieler von den Teams wahrscheinlich schon nicht so cool gefunden haben. Da musst du dann zuerst mal wieder in die Konzentration reinkommen. Wie es rauskommt, Finale ist an dem Sonntag von der WM 26.

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0: im Wagen Mittwochabend. Das ist Energy um 15. Juli, jetzt haben wir 7 Uhr.
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0: Moment, jetzt nur noch 22 bis 26 Grad. Mit dem Wind auch in der Nacht angenehmer wird er auch schon. Wobei wird er noch doch noch recht unangenehm. Dann, wenn es nämlich ein Gewitter kommt, wenn wo wie schwierig zu sagen. Die Radarbewegungen ändern sich wie immer. Häufig, wenn es kommt, dann kann es aber recht heftig klopfen und dazu kann es hageln und stark Regen geben. Gleich wie heute dann auch das Wetter morgen. Zuerst schwül heiss mit Sonne und dann Gefahr von Gewitter am Wochenende. Dann ein bisschen ruhiger, vor allem merklich kühler. Wir haben dann nämlich noch Tageshöchsttemperaturen von 24 Grad.
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0: Noch ein bisschen stockend am Gubrist. Am meisten Geduld braucht sicher noch zu Basel. So auf der A2 Richtung Basel ab Sissig bis zur Verzweigung Augstermal. Am Bremser dann ab der Verzweigung Hagenau bis Gellert. Nach einem Unfall der rechte Fahrstreif blockiert. Nochmal eine Viertelstunde verlierst zwischen Pratteln und dem Basel-Badischer Bahnhof. Dann haben wir noch ein Problem in der Zentralschweiz auf der A4 Richtung Brunnen bei der Verzweigung Rütihof bei der Überleitung zur A14 Richtung Luzern. Da haben wir ein Problem wegen einem Lastwagen, der stecken geblieben ist in Fahrtrichtung Luzern. Da wünschen wir viel Geduld, haben Sorge und kommen gut im Feierabend.
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